0: die Zeit. Es ist 6 Uhr. 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
2: Im Studio Holger Dilk. Schönen guten Morgen. Die neue Verpackungsverordnung der Europäischen Union macht vielen Online-Händlern auch in Deutschland zu schaffen. Mit der Verordnung will die EU Müllmengen reduzieren. Verbunden ist das aber mit einem hohen bürokratischen Aufwand und Zusatzkosten in dreistelliger Höhe, weil Händler nun Ansprechpartner in anderen Ländern benennen müssen. Für kleinere Betriebe lohnt sich

0: Der 19-Jährige wurde bereits Mitte März festgenommen. Seitdem sitzt er in Untersuchungshaft. Gegen den sogenannten White Tiger läuft bereits der Prozess vor dem Landgericht Hamburg. Auch er soll Kinder im Netz schwer missbraucht haben.
1: Der Deutsche Städtetag fordert die Einführung einer Pflegevollversicherung. Die Kommunen stünden aktuell komplett an der Wand, weil sie einspringen müssen, wenn Senioren die Heimplätze nicht mehr selbst bezahlen können, so Städtetagspräsident Jung in der Neuen Osnabrücker Zeitung. Auf den Autobahnen drohen heute und Sonntag viele Staus. Laut ADAC fahren viele Urlauber nach Hause, andere starten erst in die Ferien. Besonders voll kann es Richtung Norden an den Küsten und vor den Alpen werden. Dazu bremsen bundesweit rund 1000 Baustellen den Verkehr aus. David gegen Goliath heißt es ab heute. Im DFB-Pokal steht die erste Runde auf dem Programm. 64 Teams wollen ins Endspiel nach Berlin. Mehr von Silas Quiring.
2: Zum Auftakt bekommt es heute Abend unter anderem Oberligist SC St. Tönis mit Eintracht Frankfurt zu tun. Und Drittligist Hansa Rostock spielt gegen den Finalisten der Vorsaison, den VfB Stuttgart. Morgen spielt dann unter anderem RB Leipzig bei Eintracht Trier aus der Regionalliga. Und am Montag trifft Bundesliga-Rückkehrer Schalke 04 auf den hallischen FC. Titelverteidiger FC Bayern und Dortmund steigen erst in 2 Wochen in den Pokal ein. Sie spielen morgen erstmal um den Supercup.
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4: Mit KI-Support. Viele Wolken gibt's heute Morgen. An der Küste kommen vereinzelt Schauer oder kurze Gewitter runter. Im Laufe des Tages wird's im Süden richtig nass mit verbreitet Regen, teils kräftig und mit Gewittern. Sonst wechseln sich Wolken und trockenere Phasen ab. Die Höchstwerte liegen zwischen 18 und 27 Grad. Morgen geht's mit Sonne und Wolken weiter, dazu maximal 23 Grad.

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0: Diana Ross and Supremes, Where Did Your Love Go, war der Opener meiner Sendung.
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0: Endlich Freitag. Freitag ist heute der 21. August 2026 und ihr hört die Sendung Der Morgen mit Gernot. Gleich zum Anfang mal eine kleine Entschuldigung. Ich habe gemerkt, diese Sendung, die davor war, ne, ihr wisst ja, meine Sendung wird ja immer wiederholt von 3 bis 6 Uhr, die war leider vom Mittwoch. Ich weiß. Ich Dösel musste gestern los, ja, sofort gleich nach der Sendung, nach 9 und habe also die Wiederholungssendung nicht mehr reingetan in den Ordner praktisch, der dann dafür zuständig ist, dass morgens um 3 die Sendung abgespielt wird. Es tut mir leid, dass ihr dann davon Mittwoch hören musstet. Ausfall gibt's nicht. Das Problem ist nur, dass dann also praktisch eine Sendung von vor 2 Tagen kommt, anstatt die vom Vortag. Sorry, tut mir leid, ich achte drauf und mach mir jetzt einen Knoten ins Taschentuch. Hier zu den anderen 7 Knoten, die da schon drin sind, ne? Kommt nicht mehr vor, die hier definitiv hört ihr. Montag früh ist versprochen, da passe ich peinlichst genau auf. Ihr Lieben, zur vollen Stunde wird der Nachrichten-, Sport- und Wetterbericht hören bei mir in der 20. Sendeminute. Da gibt's einen kleinen Beitrag. Um 9:30 dann die Wetteraussichten und 9:50 gucken, weil wer heute Geburtstag hat. Musikalischerseits wie immer der stete Wechsel von deutsch in nicht deutsch gesungenem Liedgut und dazwischen die aktuelle Uhrzeit. 6:08 haben wir es, 6:08. Jetzt gibt's nach dem Englischen von Diana Ross was Deutsches von Ronny und die heißen Kartoffeln. Mein Auto ist kaputt, tuk tuk, moin moin, Prost Kaffee.

0: Hört sich an wie so ein 311er Porsche oder sowas. Ronnie and the Hot Potatoes, mein Auto ist kaputt. Tok, tok, tok, tok, tok, tok, tok, tok. 6 Uhr und 12 Minuten haben wir es. 3 Minuten vor Viertel 7. Wie immer gibt es so einen oder anderen Titel von Cenk & Stevens, weil den habe ich bestimmt auch so 60, 70 Titel bestimmt drin. Ne? Ja. Das ist mein Jugendidol, da stehe ich auch zu, kein Problem. Baby If Retouch, hören wir jetzt.
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0: Shaken Stevens, Baby, Every Touch. Um 6:15 Uhr, ganz genau 6:45 haben wir es, oder auch 6:15 genannt. Atemlos geht's jetzt durch die Nacht nochmal kurz, ja, bevor dann der Morgen richtig beginnt mit Helene Fischer, ja. Ich denke mal, ist durchaus einer ihrer berühmtesten Songs. Nicht der, da gibt's vielleicht noch ein paar andere sogar, aber der hier ist ja im Zusammenhang mit der Fußballweltmeisterschaft unheimlich berühmt geworden.
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0: Helene Fischer, atemlos durch die Nacht hier in meiner Sendung, der Morgen mit Gernot und als ausgleichende Gerechtigkeit dann nächste Stunde oder so ein von Andrea Berg. 6 Uhr und 20 Minuten, 10 Minuten vor 6:30. Ihr wisst, zu dieser Zeit gibt's bei mir dann immer den Beitrag. Genau, den Beitrag, den hören wir jetzt auch. Und danach Slay Fox und Let's Go All The Way. Na bitte.
1: Ein technisch versierter Scherzbold hat in Frankfurt-Oder den Lautsprecher am Turm der historischen Marienkirche manipuliert und die Innenstadt mitten in der Nacht mit Popmusik beschallt. Das einstündige unerwünschte Konzert war am Mittwochabend im Stadtzentrum weithin und sehr laut zu hören, berichtete die Polizei am Donnerstag. Um den Lärm zu stoppen, stiegen die Beamten auf den mittelalterlichen Turm und entdeckten hoch oben, dass ein Walkman über eine Schaltuhr am Lautsprecher angeschlossen war. Etliche Bürger hatten sich bereits über den ruhestörenden Lärm beschwert. Sogar die Feuerwehr rückte aus, um notfalls die große Leiter auszufahren. Der Verursacher des Lärms war auch am Donnerstag noch unbekannt. Für Polizeisprecher Dieter Schulze ist aber klar, der muss sich ausgekannt haben.
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0: Slay Fox und Let's Go All The Way. Schöne Nummer, rocklastige Klänge zum Wachwerden, zum Ohren durchpusten. Hier in meiner Sendung Der Morgen mit Gernot. 6 Uhr und 26 Minuten haben wir es. 4 Minuten vor 7:30. Jetzt gibt's ein schnuckeliges Medley für die gemäßigte Unterhaltungsmusik mit Disco Fox Garantie. Mein lieber Mann, auf so eine Moderation muss man erstmal kommen. Gernot, was hast du bloß im Kaffee? Uwe Busse mit dem Uwe Busse Hit Medley. Allerdings hier die gekürzte Variante, die Radio-Edit-freundlichere.
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0: Genau, die gekürzte Variante, das Uwe Busse Hitmetal geht sonst 6 Minuten 10 oder so, habe ich auch schon mal gespielt, hier bei mir in der Sendung, der Morgen mit Gernot, und nächste Mal bestimmt dann wieder die volle Variante. 6 Uhr und 30 Minuten haben wir es, ganz genau 6:30. Jetzt gibt's das Wetter und ein paar Verbrauchertipps, wie immer, schließen sich an, wisst ihr ja, und dann eine schöne Nummer von den Bee Gees, beziehungsweise Dingens, Barry Gibb, ne? Und was fällt mir noch dazu ein? Das Ding gibt's auch in Deutsch. Tatsächlich, wenn wir demnächst mal hören, ja? Susanne Schubert, viel zu heiß, singt sie das Ding in Deutsch. Wenn wir demnächst mal hören, hier das Original You Win Again, aber erst das Wetter.
1: Mit KI-Support. Viele Wolken gibt's heute Morgen. An der Küste kommen vereinzelt Schauer oder kurze Gewitter runter. Im Laufe des Tages wird's im Süden richtig nass mit verbreitet Regen, teils kräftig und mit Gewittern. Sonst wechseln sich Wolken und trockenere Phasen ab. Die Höchstwerte liegen zwischen 18 und 27 Grad. Morgen geht's mit Sonne und Wolken weiter, dazu maximal 23 Grad.

0: Die Bee Gees mit You Win Again um 6 Uhr und 35 Minuten. Zeig mal, ja, gerade noch so 35, aber gerade noch so. Ihr Lieben, die Flippers, die habe ich auch immer sehr gerne im Programm. Die, wenn wir jetzt hören, mit dem Titel Kein Weg zu weit. Und danach gucken wir mal, wer heute Geburtstag hat.
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Na, schauen wir mal. Wer hat denn heute am 21. August Geburtstag? Oliver Geisen, ja, der deutsche Fernsehmoderator, wird heute 57 Jahre alt, 1969 geboren. Carrie Ann Moss, ja, die kanadische Schauspielerin von Matrix, kennt ihr bestimmt vielleicht. Die ist 1967 geboren und wird heute 69 Jahre alt. Herzlichen Glückwunsch zum Purzeltag. Die Prinzessin Margret, ja, die Schwester von Queen Elizabeth II., am 21. August 1930 geboren. Sie verstarb 2002 im Alter von 71 Jahren. Und eine Country-Größe sondersgleichen. Der US-amerikanische Country-Sänger und Songwriter Kenny Rogers, ja, am 21. August 1938 geboren und verstarb im Alter von 81 Jahren 2020. Den hören wir jetzt auch, und zwar mit dem Titel Ruby, Don't Take Your Love to Town. Schöne Nummer. Kenny Rogers und allen anderen Geburtstagskindern selbstverständlich auch alles Gute zum heutigen Purzeltag. 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
1: Geburtstagskind des Tages, Kenny Rogers und Ruby, Don't Take Your Love to Town. Der Gerhard Wendland hat eine schöne deutsche Covervariante davon gemacht, fällt mir gerade ein. Ne? Herzlichen Glückwunsch nochmal. 6 Uhr und 43 Minuten haben wir es, 2 Minuten vor 6:45. Gigi Anderson knutscht uns jetzt in den Himmel. Küss mich in den Himmel, singt er.
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0: Küss mich in den Himmel, Gigi Anderson, der hat es aber auch wirklich immer drauf, ne? Gute Laune Musik und gute Unterhaltungsmusik vor allen Dingen darzustellen. Das ist echte Wip-Ding? Mit Wip-Musik, ja, also zumindest bei mir, ne? Mit dem linken und rechten großen C. Dich? Nee? Na gut, dann vielleicht mit dem Augenlid so ein bisschen? Noch zu müde für, wa? Ja, ich verstehe. Ihr Lieben, zum Ende meiner Sendung, ne? Ganz zum Ende. Nee, der ist jetzt noch nicht. Nein, nix Bravo und Hurra schreien. Nee. So weit ist es noch nicht. Ihr wisst das dann, so eine Minute vor neun, ne? Da spiele ich doch immer die letzte Strophe vom Günter Gabriel in seinen Titel. Deutschland ist, ne? Der ganze Titel ist klar, den hören wir irgendwann später mal hören, davon will ich jetzt nicht reden. Aber es gibt ein englisches Original, wo er das her hat. Das Ding ziehen wir uns jetzt mal rein. Das Original kommt von Tom T. Hall und heißt Country Is. Das Ding ziehen wir uns jetzt rein. Die Melodie kennen wir von Deutschland Ist, ne, ist klar. Und nun in Englisch. Ja, wer weiß, was der da singt alles. Ja? Vielleicht singt der schmutzige Sachen. Prima. Gibt's bestimmt noch eine Verlängerung oder so, eine Maxi-Fassung.
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0: Hat er wiedererkannt? Ja, so ein bisschen anders klingt es schon, aber es ist tatsächlich das Vorbild, ja, das geistige Vorbild von Deutschland ist und Günter Gabriel seinem legendären Song, wo ihr immer die letzte Strophe hört, bei mir, wenn ich meine Sendung beende, ne? Der Text von Günter Gabriel, der ist ja unheimlich passend, ja, und überleg mal, wie alt der Titel schon ist und heute aktueller denn je, ja. Ja, Deutschland ist das, was wir aus Deutschland machen. Das stimmt. Ja, wir müssen aufpassen, dass unser schönes Heimatland nicht den Bach runter rennt. Und da ist jeder zu aufgerufen, ein bisschen seinen Teil dazu beizutragen. Ne? Völlig richtig. So, ihr Lieben, neues Thema. Pretty Belinda kennen wir durchaus, na klar, vom Chris Andrews bzw. Ted Heron. Der singt auch eine deutsche Variante. Wir hören jetzt von Bernd Spier eine deutsche Variante. Pretty Belinda, bitteschön.
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0: 6:52 Uhr, 8 Minuten vor 7.

Da haben wir Kinder auch einen Schmutzchen-Text zu gemacht, aber den kann ich nicht sagen, der ist nicht ganz jugendfrei. Ja, ich sitze im Schlauchboot und nein, Gernot, du singst das jetzt nicht. Außerdem kannst du gar nicht singen. Das stimmt. Bernd Spier mit dem Chris Andrews Song Pretty Belinda hier in der deutschen Fassung. 6 Uhr und nach gleich 55 Minuten, 5 Minuten vor 7. Ihr Lieben, die erste Stunde haben wir zusammen geschafft. Freue ich mich, dass ihr so zahlreich eingeschaltet habt. Ja, wie immer. Einige müssen ja los. Oh, die habe ich gar nicht verabschiedet. Ins Wochenende, ne? Alle anderen schönartig sitzen bleiben und erwartungsvoll die Nachrichten lauschen. Vielleicht mal mit einer guten Meldung. Vielleicht, ja. Man hofft ja jeden Tag, dass man die Nachrichten mal was Gutes hört, ne? Oh, in den letzten Monaten nur so ein Schnickschnack mit Kopfschütteln. Nee, man mag schon gar keine Nachrichten mehr hören, ne? Aber die Hoffnung stirbt zuletzt. Vielleicht gibt's dann doch eines Tages die Mail, dass der Typ zwischen Februar und April mit dem Hubschrauber abgestürzt ist. Gernot, du bist ja ein Böser. Ja. Mir doch egal. Ja, mir egal. 87% wollen den nicht mehr. An der Stelle, also ich würde bei 50% schon den Hut nehmen. Definitiv, weil ich hätte einen Hintern in der Hose, ne? Und ich will ja ein bisschen Gesicht wahren. Wenn mich 50% der Leute nicht mehr mögen, dann gehe ich. Logisch, freiwillig. Ja, mache ich ja auch immer, wenn ich zum Grillfest gehe und die Hälfte der Leute sagen, Gerne, du bist besoffen, geh nach Hause. Dann geh. Das ist in Ordnung, ne? Das ist dann der Punkt, wo ich dann gehe. Dass du ein bisschen dämlich bist, Gerne, das weißt du schon, wa? Ja, stimmt. Montag bis Freitag von 6 bis 9. Jetzt gibt's noch Kim Wilde und She Could Love. Und dann freue ich mich, euch in der zweiten Stunde wieder begrüßen zu dürfen. Bis gleich, ihr Lieben.

0: Zeit. 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
2: Im Studio Holger Dilk. Schönen guten Morgen. Die neue EU-Verpackungsordnung stößt vielen deutschen Online-Händlern sauer auf. Mit der Verordnung will die EU eigentlich Müllmengen reduzieren. Dirk Justus.
3: Ja, eigentlich. Aber verbunden ist das Ganze mit einem hohen bürokratischen Aufwand und Zusatzkosten, weil Händler nun Bevollmächtigte in anderen Ländern benennen müssen. Viele haben den Versand in andere EU-Länder deshalb bereits eingestellt. Die IHK Leipzig etwa erwartet jetzt, dass die Verordnung noch einmal angepasst wird, um kleine Händler zu entlasten, die kaum Verpackungsmüll produzieren.
2: Der niedrige Füllstand der Gasspeicher in Deutschland sorgt weiter für Kritik. Die Speicher sind aktuell nur rund zur Hälfte gefüllt. Grund dafür sind hohe Preise auf dem Weltmarkt durch den Iran-Krieg. Bis November müssen die Speicher laut Gesetz zu 80% gefüllt sein. Das ist ambitioniert, so Netzagenturchef Müller im ZDF.
4: Es ist genug Gas verfügbar. Man muss es nur einkaufen und einspeichern. Das kann man Stand heute.

0: ähnlicher Fälle gerade der Prozess läuft. Auf Deutschlands Autobahnen drohen am Wochenende wieder viele Staus, vor allem heute und am Sonntag. Laut ADAC fahren viele Urlauber nach Hause, andere starten erst in die Ferien. Besonders voll kann es Richtung Norden, zu den Alpen und an den Küsten werden. Dazu bremsen rund 1000 Baustellen den Verkehr aus. David gegen Goliath heißt es ab heute, denn im DFB-Pokal steht die erste Runde auf dem Programm. 64 Teams wollen ins Endspiel nach Berlin. Zum Auftakt bekommt es heute Abend unter anderem Oberligist SC St. Tönis mit Eintracht Frankfurt zu tun und Drittligist Rostock spielt gegen den VfB Stuttgart.
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2: Mit KI-Support. Wolkig ist es heute Morgen in vielen Ecken und im Südosten kann auch mal ein Schauer oder ein kurzes Gewitter dabei sein. Später wird es unterm Strich wechselhaft, im Süden kommt länger Regen runter, Richtung Alpen sind am Nachmittag auch kräftige Gewitter drin. Dazu werden es 18 bis 27 Grad. Morgen bleibt es eher durchwachsen mit einzelnen Schauern, maximal 23 Grad.

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0: Das war doch mal ein schöner Opener, ne? Den kennen wir doch, oder? Woher kennen wir den denn, ne? In Deutsch, genau. Zwei kleine Italiener, Conny Frobes, singt das Ding in Deutsch. Und hier die englische Variante, Gino. Das war der Opener der zweiten Stunde meiner Sendung.
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0: Freitag ist heute. Freitag ist der Freitag in der Woche. Ihr wisst, der 21. August 2026. Ihr hört die Sendung Der Morgen mit Gernot zum Start ins wohlverdiente Wochenende hier in der zweiten Stunde. Meine Sendung gibt's live montags bis freitags von

6 bis 9 und unlive mitten in der Nacht von 3 Uhr bis 6 Uhr immer die Wiederholung vom Vortag. Ihr hört zur vollen Stunde bei mir immer die Nachrichten, Sport und Wetterbericht in kompakter Variante. Dann gibt's einen kleinen Beitrag in der 20. Sendeminute und um halb, da hören wir die Wetteraussichten, 10 nach halb, so circa plus minus peng. Gucken wir mal nach, wer heute Geburtstag hat. Musikalischerseits der stete Wechsel im Liedgut, im gesungenen Liedgut von Deutsch auf Nichtdeutsch und dazwischen, na klar, die aktuelle Uhrzeit. 7 Uhr und 8 Minuten haben wir es jetzt, 8 Minuten nach 7. Die Honeycombs, die singen den Titel Hab ich das Recht? Die singen ihn auch in Englisch und da heißt er Have I the Right? Und jetzt hier von Ihnen selbst höchstpersönlich die deutsche Fassung. Ich find's schön, dass ihr da seid und freue mich auf die nächsten gut 50 Minuten euer Gastgeber zu sein.

0: The Honeycombs. Man hörte richtig, dass sie sich echt Mühe gegeben haben mit ihrem Dialekt, hätte ich jetzt beinahe gesagt. Mit ihrem nicht ganz klaren deutschen Deutsch. Mit ihrem ganz, nicht ganz klaren deutschen Deutsch. Gernot, so wie die Honeycombs eben gesungen haben, so sprichst du. Ja. Okay, wir haben 7 Uhr und 11 Minuten in der Zwischenzeit, 4 Minuten vor Viertel 8. Die Stones sind mal wieder angesagt, schwere Granaten aus den 60er, 70er Jahren, The Last Time. Wobei, warte mal, Moment, ich überlege gerade, ist das Ding tatsächlich, doch, ist er. Mensch, die Zeit vergeht, hätte ich nicht gedacht, ja, tatsächlich 1971, die Rolling Stones, The Last Time, bitte.
1: Ding.

0: Die Rolling Stones, The Last Time, hier in meiner Sendung Der Morgen mit Gernot um 7:15 Uhr, ganz genau 7:45 oder auch 7:15 genannt. Ihr Lieben, vorige Stunde, genau so ungefähr zur selben Zeit, haben wir ja die Helene Fischer hört, ja, mit Atemlos durch die Nacht. Und ihr wisst ja, ich versuche immer ausgleichende Gerechtigkeit zu tätigen und spiele, wenn ich die eine spiele, auch die andere Dame, weil tatsächlich sonst immer wieder das Gleiche passiert. So wie bei mir, Quatsch, immer das Gleiche. Aber es ist tatsächlich so, ich kriege dann sofort irgendwelche WhatsApp-Nachrichten und die möchten natürlich dann genau das gegendliche Lager hören. Das ist wie, als wenn ich jetzt eine Hertha-Hymne spielen würde, ne? Fußballclub Hertha, kennt ihr ja, Hertha BSC, zack, würden sich die Union-Fans melden, sofort und umgedreht. Deswegen ist das immer so ein Pongdang-Stück, überhaupt was in dieser Richtung zu tun. Aber, Sätze, die mit Aber anfangen, sind schon mal völlig falsch. Egal. Ich spiele es trotzdem. Nur, ich versuche mal jetzt, nicht immer hintereinander, das fällt dann wirklich sonst auf, sondern dann machen wir es eben nächste Stunde, so wie jetzt. Jetzt gibt's Andrea Berg, genau, mit Hallo Houston, wir haben ein Problem, genau, schöne Nummer. Gibt's noch was zu sagen? Nö, der Rest ist, ja, gut. Hören wir also gleich, in wenigen Sekunden geht's los.
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1: Genau. Andrea Berg. Hallo, Houston. Berühmtes Zitat, ne? Wie man übrigens, habe ich neulich gelesen, ne? Die 10 berühmtesten Zitate. Da war das tatsächlich mit bei. Hallo Houston, wir haben ein Problem. I have a problem. Genau. 7:21 in der Zwischenzeit schon. 8:09. Wir hören jetzt den versprochenen Beitrag. Und dann gibt's eine besondere Variante des Titels von Nicole. Na, ein bisschen Frieden kennen wir alle. Hier in der mehrsprachigen Variante. Ich glaube, sie singt so 5, 6 verschiedene Sprachen. Ne? Ich staune, hat sie drauf. Hat sie drauf, kann man sich anhören. Ne? Aber erst der Beitrag.
2: Ein Gericht in Sydney hat gestern eine Diät für einen 37 Kilogramm schweren wählischen Hirtenhund angeordnet. Die Besitzerin des Hundes, eine 37-jährige Postangestellte, wurde wegen Tierquälerei verurteilt. Sie musste eine Erklärung unterschreiben, in der sie sich verpflichtete, ihren verfetteten Hund innerhalb eines Jahres auf ein Gewicht von 12 Kilogramm abzuspecken. Das Gericht machte zur Auflage, dem Tier weder chinesische Leckerbissen noch Eiscreme zum Fressen zu geben. Zudem musste sich die Frau verpflichten, den Hund regelmäßig vom Tierschutzverein untersuchen zu lassen.
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0: Schöne Aufnahme, finde ich. Ja, die mehrsprachige Aufnahme finde ich ganz dufter. Selbstverständlich bei mir in der Sendung immer schön in absoluter Top-Qualität. Nichts mit MPEG 3 oder so ein Quatsch. Nee. In WAV oder FLAC. Das spiele ich hier ab, damit ihr höchstmöglichste Stereo-Hi-Fi-Qualität bei euch habt und hört. Ne? Dann müsst ihr natürlich auch das dementsprechende Endgerät haben und nicht mit dem Handy hören. Das hört sich dann nur gequakt an. So, das war der 9-Mal-Schlauber für heute. Wir haben 7 Uhr und, ne, ist tatsächlich so, 7 Uhr und 27 Minuten, 3 Minuten vor 7:30. Michael Holm singt nur ein Kuss. Madalena mit Doppel-D in der Mitte.
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0: Habe ich Doppel-D gesagt? Gernot. Nee.

0: Michael Holm und nur ein Kuss Maddalena, nicht Magdalena. Ich habe auch damals immer verstanden, Magdalena. Nee, Maddalena mit Doppel-D, ja? Tatsächlich, ne? Bei Doppel-D kenne ich mich aus, genau. Gernot? Das ist schon wieder so ein Ding aus der Rubrik.
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0: 7:31, eine Minute nach 7:30. Wir hören jetzt den Wetterbericht und ein paar Verbrauchertipps können sich anschließen. Dann gibt's eine schöne Nummer von Rod Stewart, Maggie May. Erst das Wetter.
3: Mit KI-Support. Wolkig ist es heute Morgen in vielen Ecken und im Südosten kann auch mal ein Schauer oder ein kurzes Gewitter dabei sein. Später wird es unterm Strich wechselhaft, im Süden kommt länger Regen runter, Richtung Alpen sind am Nachmittag auch kräftige Gewitter drin. Dazu werden es 18 bis 27 Grad. Morgen bleibt es eher durchwachsen mit einzelnen Schauern, maximal 23 Grad.

0: Rod Stewart und Maggie May. Der Gute hat ein paar Konzerte absagen müssen. Da ging es ihm gesundheitlich nicht ganz so gut. Okay, wir werden alle nicht jünger, ne? Wissen wir ja. Schöne, raue Reibeisenstimme von Rod Stewart hier in meiner Sendung. Der Morgen mit Gernot. 7:36. 6 Minuten nach 7:30 haben wir es in der Zwischenzeit. Mike ist mal wieder dran. Genau, Mike Krüger. Der weiße Schal von Karl. Meint der den Lauterbach etwa? Gernot? Es ist was anderes. Da gab's den noch nicht. Das ist so ein bisschen angelehnt, die Melodie kennt er vielleicht auch von Procol Harum, ne? A Writer Shade of Pale, ja? Und da gibt's jetzt hier so einen kleinen Comedy-Text mit zu. Ein Schelm, der dabei an den Lauterbach denkt. Gernot. Morgen früh Hausdurchsuchung. 6 Uhr, zieh dir Bademantel an. Wie? Sonnabends kommen die hoch? Hier ist er.
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Schauen wir mal, wer am 21. August Geburtstag hat oder hätte, zum Beispiel der deutsche Fernsehmoderator Oliver Geisen. Kennen wir durchaus, ne? Der wird heute 57 Jahre alt. Olle Petze, Gernot. Ja, 1969 geboren. Des Weiteren Carrie Ann Moss, ja, von die kanadische Schauspielerin Matrix, ja, 1, 2, 3, 4 oder so, wie viel Matrix gab es ja etliche, ne? 1967 geboren, die wird heute 59 Jahre alt. Herzlichen Glückwunsch, ihr lieben beiden. Prinzessin Margaret, ja, die Schwester von Queen Elizabeth II., ne, die hätte heute auch Geburtstag gehabt, 1930 geboren, verstarb 2002 im Alter von 71 Jahren. Und Country-Eckgröße Kenny Rogers, US-amerikanischer Country-Sänger und Songwriter. Der ist am 21. August 1938 geboren worden und ist im Alter von 81 Jahren 2020 von uns gegangen. Musikalisches Vermächtnis hat er ohne Ende. Wir hören einen sehr, sehr bekannten Titel jetzt von ihm als Geburtstagsständchen. Michael Holm sang das Ding sogar in Deutsch, ja? Musst du jetzt gerade gehen, Lucille? Gernot, es gibt so viel schöne Hobbys. Warum musst du nun ausgerechnet singen? Das war nur ein Beispiel, wie der Michael Holm gesungen hätte. Nee, das war ein schlechtes Beispiel. So singt er nicht. Gut, komm auf den Punkt. Was wolltest du sagen? Hier das Original. Kenny Rogers und Lucille. Tolle Nummer.

0: Was für eine schöne Nummer. Und die Geburtstagsstimme von Kenny Rogers dazu, Lucille. Ja, nächste Stunde habe ich schon vorbereitet. Lasst euch überraschen. Eine richtig tolle Nummer, die kennen mit Sicherheit alle. Ah, von Kenny Rogers. Lasst euch überraschen. Nächste Stunde, neue Runde. Jetzt haben wir 7 Uhr und 46 Minuten. Eine Minute nach dreiviertel acht. Rudolf Rock und die Schocker singen Klitzekleines Herz. Sagt euch nichts? Mir auch nichts. Aber... Die Country- und Line-Dance- und Western-Freunde unter euch, die kennen die Nummer von Billy Ray Cyrus, und der nennt er sich Achy Breaky Heart. Und hier die deutsche Cover-Variante davon.
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Kannst du mal sehen, ne? Schöne Nummer, ne? Eggy Breaky Heart im Original Englischen und hier mit Rudolf Rock und die Schocker in der deutschen Fassung. Klitze, kleines Herz. 7:51 haben wir es. 8:09. Ihr Lieben, der Titel von Imca Marina, ja? Imca Marina mit C in der Mitte. Viva España, ne? Der dürfte durchaus ein Begriff sein. Das ist gemobst gewesen, wusste ich bis vor einem Dreivierteljahr auch nicht. Aber dann habe ich hier das Original gefunden, ja, Viva Suspenders von Jude Reed. Und das Ding ziehen wir uns jetzt mal rein, das Original von der berühmten Nummer. Mehr Musik.

0: Viva España in Deutsch kennen wir das Ding von Imka Marina und hier mal die englische Originalfassung. Mensch, die 2 Stunde ging aber jetzt schnell um, wa? Mein lieber Mann, das war aber schnell jetzt, irgendwie vom Gefühl her. 7 Uhr und 55 Minuten, 5 Minuten vor 8, die ist durch die Stunde. Einen Titel habe ich noch bis ran an die Nachrichten, Sport und Wetterbericht. Und zwar Tri Tra Trulala Kasperle ist wieder da. Nee, warte mal, so heißt der nicht. Der heißt Tri Tra Trulala, ich bin euer Herbergsvater. Aha, guck an. Nee, der Kasper wäre ich ja dann. Dann Nachrichten, Sport und Wetterbericht und dann freue ich mich, euch auch in der 3. Stunde durch den Morgen begleiten zu können. Also, wie immer, dranbleiben!
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0: Zeit. 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
2: Im Studio Holger Dilk. Schönen guten Morgen. Die neue EU-Verpackungsverordnung sorgt bei vielen deutschen Online-Händlern für Ärger. Sie soll Müllmengen reduzieren. Viele haben aber den Versand in andere EU-Länder bereits eingestellt. Der Grund: Zusatzkosten und Bürokratie. So braucht man etwa in anderen Ländern Ansprechpartner. Moritz John von der IHK Leipzig erwartet, dass die Verordnung noch einmal angepasst wird, um kleine Händler zu entlasten, die kaum Verpackungsmüll produzieren.
3: Dass man weniger und klare Kernregeln formuliert, dass man am Anfang der Herstellungskette beginnt, dort wo sozusagen diese Kartons produziert werden. Natürlich auch, dass man praktikable Bagatellgrenzen schafft. Also wenn man jetzt als Buchhändler nur 2 Bücher im Monat ins Ausland verschickt, dass man dort für Kleinunternehmer Ausnahmeregelungen schafft.
2: Autofahrer müssen an diesem Wochenende wieder mit vielen Staus auf den Straßen rechnen. Besonders voll wird es heute und Sonntag. Gisa Bieber.
4: Viele Urlauber machen sich auf den Heimweg, so der ADAC. Denn in Berlin, Brandenburg und Mecklenburg-Vorpommern gehen die Ferien zu Ende. Andererseits brechen Urlauber aus NRW, Bayern und Baden-Württemberg erst in die Ferien auf. Staus könnte es vor allem auf Fernstraßen Richtung Norden und Richtung Alpen geben. Und auch an den Küsten kann es voller werden. Zusätzlich bremsen bundesweit rund 1000 Baustellen den Verkehr.
2: Die Europäische Union erwartet keine Engpässe bei der Gasversorgung im Winter. Die Speicher seien zu fast 2 Drittel voll, so die EU-Kommission. In Deutschland dagegen sind die Speicher erst gut zur Hälfte gefüllt. Bis November müssen es laut Gesetz 80% sein. Der Deutsche Städtetag fordert die Einführung einer Pflegeversorgung.

0: gegen den VfB Stuttgart. Titelverteidiger FC Bayern und Dortmund steigen erst in 2 Wochen in den Pokal ein. Sie spielen morgen um den Supercup.
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2: Mit KI-Support. Wolkig ist es heute Morgen in vielen Ecken und im Südosten kann auch mal ein Schauer oder ein kurzes Gewitter dabei sein. Später wird es unterm Strich wechselhaft, im Süden kommt länger Regen runter, Richtung Alpen sind am Nachmittag auch kräftige Gewitter drin. Dazu werden es 18 bis 27 Grad. Morgen bleibt es eher durchwachsen mit einzelnen Schauern, maximal 23 Grad.

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0: Flotte Mucke zum Wachwerden. Tracy Ullman und Breakaway hier als Opener der dritten Stunde meiner Sendung
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0: Da ist er, da ist er. Der wohl und heftig ersehnste Tag in der Woche. Freitag. Das ist der Freitag in der Woche. Na klar, es geht auf ins wohlverdiente Wochenende. Und die, die immer Montag bis Freitag auf dem Malore gehen müssen und die natürlich am Sonntag raus sind mit einbezogen, ist ja klar, gibt ja viele, die auch am Wochenende arbeiten müssen, denen sei das auch gegönnt, mal die freie Zeit zu genießen. Na? Wochenende ist immer der Tag, Beine hoch, Amerika, nischt machen, Löcher in die Luft kicken, so ein bisschen, nee, nicht. Ja, ich weiß, sonnabends arbeitet er dann im Garten, ne, macht und tut, Haushalt oder Sachen, die liegen geblieben sind, werden am Sonnabend dann aufgearbeitet. Sonntag wird es meistens etwas ruhiger, ne? Gut, sei euch auch definitiv gegönnt. Heute ist der 21.8. Der 21.8. Ich hatte überlegt, wie heißt der? Schauen wir schon September? Nee, das wäre schon. Lieber nicht. Nee, ich erwarte da einen gewissen Tag im September. Da freue ich mich schon die ganzen letzten 4 Monate intensiv. Ja. Der 6. September, das wird mein Glückstag sein. Ich werde so feiern.

0: Jan und sagen, Edgy, Edgy, Edgy, ich hab euch das gleich gesagt, ich hab's gewusst. Genau, das werde ich am 6. September sagen. Und dann gibt's die Genugtuung, die Backpfeife, die wird weltweit zu hören sein, die unsere jetzige Regierung bekommt. Ich freue mich auf den Tag. Das brauchen diese verlogene Bande. Sehr schön. 6. September ist der Freitag. Das ist aber ein ganz anderer Freitag. Heute haben wir erstmal den Freitag, wo wir uns freuen, ins wohlverdiente Wochenende zu gehen. Die Sendung Der Morgen mit Gernot gibt's montags bis Freitag von 6 bis 9 Uhr live und unlive von 3 Uhr bis 6 Uhr ran. Immer die Wiederholung vom Vortag. Diese Sendung ist dann Montag früh um 3 zu hören. Nee, warte mal, da ist es jetzt 5 Uhr und gleich 9 oder so ist es da. Nee, jetzt haben wir erstmal Freitag. Freitag. Volle Stunde, wisst ihr ja, Nachrichten, Sport und Wetterbericht kompakt. In der 20. Sendeminute gibt es einen kleinen Beitrag. Um halb dann den von mir eigens vorgelesenen Wetterbericht. 10:50 gucken wir, wer heute Geburtstag hat. Und musikalischerseits der Städtewechsel von deutsch in nicht deutsch gesungenem Liedgut. Und dazwischen, na klar, die aktuelle Uhrzeit. 8:09. 9 Minuten nach 8. Und nach Tracy Ullman mit Breakaway kriegen wir was Deutsches zu hören. Tana Shanzara singt Fata. Aufstehen. Der Augenmerk ist auf das Letzte, auf die letzten 10 Sekunden des Titels zu geben. Ja? Schön hinhören, was da passiert. Ich stelle mich nochmal vor und dann singt die Tana.
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1: Ende. Schluss. Aus. Die Jungs aus Nordrhein-Westfalen, die mir zuhören da, die Hörer, die kennen die Tana Shanzara, denn da kommt sie her. Da ist er aus der Comedy-Ecke und aus dem Dings der Komödien und so. Theater, Komödien und so in dieser Ecke. Da ist er zu Hause und da ist er auch noch aktuell zugegen. Vater, aufstehen. So, peng, da kannst du liegen bleiben. Richtig. 8:12, 8:09 haben wir's. Aber ist immer gut. Und der Titel heißt... ohne Komma. Hast du einen Sprung in der Schüssel? Ja.
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0: Genau, aber ist immer gut, kannst du immer spielen, kannst nicht falsch machen. I do, fünfmal I do, ne? So geht's ja auch, ne? Oder I do fünfmal oder so, ähnlich. Lass das, Gerlot, ist gut, lass es. 8:16, eine Minute nach 8:45 haben wir's. Jetzt gibt's den Herrn, der die meisten Tonträger in Deutschland verkauft hat. Tja, wer könnte das sein? Ja, ich weiß, meine Fans, die wissen, was jetzt kommt, weil ich den Witz immer wieder mache. Was heißt Witz? Das ist ja die Wahrheit, das ist ja kein Witz, ne? Ist eine Feststellung, ne? Ja, viele denken dann an Dieter Bohlen oder so. Nee, der ist es nicht. Roland Kaiser? Nein, der ist es auch nicht. Ja, der ein oder andere wird gar nicht drauf kommen. Aber es ist tatsächlich so. Heino hat die meisten Tonträger in Deutschland verkauft. Treue Bergvagabunden hören wir gleich in wenigen Sekunden.
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0: Heino, Heinos Kult, treue Bergvagabunden sind wir. 8 Uhr und, oh, gleich 21 sogar schon. Guck an, 9 Minuten vor 8:30, jetzt höchste Zeit für den Beitrag, den ich versprochen habe. Und dann gibt's eine schöne Nummer von Fleetwood Mac. Tusk, na bitte.
1: Shenry He beißt die Zähne zusammen und macht vorsichtig einen Schritt nach hinten. Das an seinem Körper festgebundene Seil spannt sich an und am anderen Ende kommt langsam ein mit mehr als 100 kichernden Frauen und Kinder besetzter LKW ins Rollen. Unter dem Jubel der Zuschauer zieht Chen und seine beiden Mitstreiter das Fahrzeug einen Meter nach vorn. Das Ungewöhnliche an diesem Kräftemessen, das am Sonntag auf einen taiwanischen Parkplatz ausgetragen wurde? Die Seile sind an den Penissen der drei Männer befestigt. Olympiaathleten sollten das auch mal machen, wirbt der 45-jährige alte Chen. Sie könnten damit ihre Kraft verstärken und besser kontrollieren. Der Mechaniker ist ein Anhänger der Xingyong-Lehre, einer Verbindung von Meditationsübungen mit traditionellen Atemtechniken. Nach der Übung in der Hauptstadt Taipeh hat er kaum einen Schweißtropfen auf der Stirn. Die Menschen messen ihre Kräfte mit allen vier Gliedern. Warum nicht auch mit diesen? Sagte Chu Yangsheng, der Gründer des Chui Chui Sheng Verbandes, der mit seinen spektakulären Aktionen in ganz Taiwan für Xingyong wirbt. Er ist ein Kampfsportexperte mit schwellenden Muskeln unter seinem T-Shirt im Leopardenmuster. Als nächste Übung will die Gruppe um Sheng ein Flugzeug vom Typ Boeing 747 ziehen. Ebenfalls mit ihrem besten Stück.
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0: Schöne Nummer von Fleetwood Mac, Tusk. Ja, um 8 Uhr und, gleich 27 sogar, schon 3 Minuten vor 8:30. Mann, die Zeit vergeht. Gleich wenden wir uns den Wetterdaten zu. Aber vorher hören wir eine schöne Nummer von Roland Kaiser. Was? Nee, falsch. War das eine Nacht? So, die Nacht ist ja vorbei.
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0: Roland, der Kaiser des deutschen Schlagers, war das eine Nacht? Ja, ja, manchmal schon, manchmal stelle ich mir morgens auch die Frage. 8:30 Uhr, genau 8:30, das ist der richtige Moment fürs Wetterchen. Ach siehst du, warte mal, dann können wir das KI-Wetter erstmal gesehen, gelacht, F8 haben wir früher mal gesagt, weggelöscht, nun ist es weg. Ein paar Verbrauchertipps schließen sich dann nach meinen Wetterinformationen an und anschließend gibt's eine schöne Nummer von Kim Carnes, Better Davis Eis. Zuvor gucken wir mal, was Wetterfrosch Kurt aus Berlin-Tegel heute zusammengeungt hat. Genau, die 16 Landeshauptstädte der 16 Bundesländer in alphabetischer Reihenfolge. Sieht wie folgt aus. Berlin 16 Grad und wechselnd bewölkt, Bremen 14 Grad wechselnd bewölkt, in Dresden 17 Grad und sonnig, Düsseldorf meldet 16 Grad wechselnd bewölkt, in Erfurt 14 Grad wechselnd bewölkt, Hamburg 14 Grad und sonnig, guck an, Hannover 15 Grad bewölkt, Kiel 14 Grad auflockernde Bewölkung, in Magdeburg 16 Grad wechselnd bewölkt, Mainz hat 15 Grad stark bewölkt, in München 19 Grad wechselnd bewölkt, Potsdam 15 Grad wechselnd bewölkt, Saarbrücken 15 Grad stark bewölkt, in Schwerin 14 Grad und heiter, in Stuttgart 17 Grad stark bewölkt und wie immer zum Schluss Wiesbaden 15 Grad stark bewölkt. Das Wetter sieht wie folgt aus mit den Aussichten. Moment, ich gehe ablesen. Heute zeigt sich Deutschland wettertechnisch zweigeteilt. Im Südosten drohen länger anhaltender Regen und kräftige Gewitter, während es im Osten, Nordosten häufiger trocken und freundlich bleibt. Im Westen und Norden sind Schauer möglich. Die Höchstwerte liegen meist bei 19 bis 25 Grad. Für die nächsten Tage wird es zunächst wechselhaft und kühler, bevor sich das Wetter ab Sonntag, sprich auch Montag, wieder beruhigt. Das Wetter im Studio, im schönen Märkisch-Oderland, immer freundlich, immer heiter, geht es weiter. Gernot, du bist ganz schön doof. Stimmt, Montag bis Freitag von 6 bis 9.
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0: Gibt's auch in Deutsch die Nummer von Ute Berling? Als ob The Better Davis wäre, so heißt der da in Deutsch. Und hier die Originalfassung mit Kim Carnes und Better Davis Eyes. Wir haben es 8:36, 6 Minuten nach 8:30. Ihr hört die Sendung Der Morgen mit Gernot und ich bin der Martin, ne? Da ich nicht ganz, aber Dieter Krebs und Gundula, die singen jetzt diesen hervorragenden Song. Wenn ihr wüsstet, wie ich hier sitze. Ha! Mit Korksandalen und Rentierpulli habe ich an. Gernot? Nee.
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sag mal, was willst du eigentlich von mir? Ich bin der Martin, ne? Also rein inhaltlich finde ich das total gut, wie dir das aus dem Mund rauskommt. Du machst das echt cool. Aber geht das auch auf Deutsch? Ich kann nämlich kein Französisch. Ich bin der Martin, ne? Du, das hast du schon mal gesagt. Kenn ich gar nicht, my love, ich kenn nur Olaf. Der ist bei mir im Töpferkurs. Nur der hat immer

du, das bringt doch alles nix. Ich bin der Martin, ne? Find das voll gut, wie du dich artikulieren kannst. Aber bei uns in der Männergruppe haben wir diese Problematik auch schon mal durchdiskutiert. Weißt du, du kannst mir nicht einfach einen Ballon aufblasen und dann nachher die Luft rauslassen.

0: verstehen.
1: Oh Martin. Ey, wie heißt du eigentlich?
0: Oh Martin.
1: Was hast du denn? Ist dir übel? Sollen wir mal ein bisschen für die Tür gehen? Ich könnte das ja auch draußen ausdiskutieren. Wenn dir kalt ist, dann leih ich dir meinen Rentierpulli. Nur die Korksandalen behalte ich an, sonst krieg ich kalte Füße. Wir können noch zu mir gehen.

Schauen wir mal. Wer hat denn heute Geburtstag am 21. August? Unter anderem Oliver Geisen, ja, der deutsche Fernsehmoderator, wird heute 57 Jahre alt, ja, 1969 geboren. Carrie Ann Moss, ja, die kanadische Schauspielerin, kennt ihr aus Matrix, ne? 1, 2, 3, 4, 5 oder so, gab's ja da, wird heute 59 Jahre alt. Herzlichen Glückwunsch euch beiden. Des Weiteren hätte Geburtstag gehabt, die Schwester von Queen Elizabeth II., ne? Prinzessin Margaret. Also hat 30 geboren, ja. Am 2002 ist sie im Alter von 71 Jahren von uns gegangen. Gibt's hier noch jemanden? Ja, guck mal den hier. Oha! Mr. Kenny Rogers, der US-amerikanische Country-Sänger und Songwriter, hat am 21. August 1938 das Licht der Welt erblickt und verstarb leider im Alter von 81 Jahren 2020. Schöne Musik hat er uns hinterlassen. Jetzt habe ich mal ein richtiges, schönes Titelchen rausgesucht. Zusammen mit der Eckgröße, Country-Eckgröße muss man sagen, ne? Dolly Parton. Ja? Zusammen das Duett Islands in the Stream. Kenny Rogers, Geburtstagskind des Tages. Hier ist er.

0: Schöne Nummer von Kenny Rogers und Dolly Parton. Geburtstagskind des Tages ist Kenny Rogers, ne? Islands in the Stream. So, ihr Lieben, jetzt haben wir es. 8 Uhr und 46 Minuten. Eine Minute nach 8:45. Frank Zander, Urgestein, hätte ich hier beide gesagt. Aus Berlin ist er ja auch. Und Ulk Nudel aus Berlin. Ururenkel von Frankenstein. Dem kann man nichts hinzuzusetzen. Dem habe ich nichts hinzuzusetzen, so wollte ich sagen.
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Ja, mit solcher Musik bin ich damals groß geworden. Ach, deshalb erklärt sich der Dachschaden von dem Kerl hier hinter den beiden Mikrofonen. Kann sein. Urenkel von Frankenstein, Frank Zander. Tolle Nummer. 8 Uhr und 52 Minuten, 8 Minuten vor 9. Kriegen wir noch zwei hin? Ja, wenn ich nicht so viel schwatze. 5000 Volt, I'm on fire. Da versteckt sich Tina Charts-Hinter. Kurz und bündig und flott und schön Disco-gewandt. Da ist er.

0: Tina Charts hier in ihrer Formation 5000 Volts, I'm on fire, um 8 Uhr und 55 Minuten. Das ist der Moment, wo ich mich verabschieden muss und möchte. Ich wünsche euch aber ein tolles Wochenende. So gehört sich's, genau. Ja, das werden wir haben. Ich denke mal, Montag früh ab 6 Uhr hören wir uns wieder. Viel Spaß jetzt auch mit den anschließenden Sendungen, wenn ich hier um 9 Uhr die Pforten schließe. Auf eurem Lieblingssender. Mir hat es wie immer Spaß gemacht. Jetzt gibt es noch eine schöne Nummer von Andreas Holm. Ja? Weder verwandt noch verschwägert mit Michael Holm. Varadero. Schöne Nummer aus der ehemaligen DDR. Oder eben halt aus der DDR. Ne? Ehemals ist die DDR, das stimmt schon. Aber die Musik ist noch da und der Andreas ist auch noch da. Der Köpenicker Urgestein. Was gibt's noch zu sagen? Wenn ihr Kritiken habt, gerne an 0170 18 16 616. 0170 18 16 616. Der heiße Draht hier direkt ins Studio. Montag bis Freitag von 6 bis 9 bin ich gerne für euch da und beantworte euch auch gerne eure Fragen. Was wollte ich noch sagen? Nüscht. Wie immer die zünftige Verabschiedung. Kennt ihr ja, ne? Diener nach links, Diener nach rechts. Tschüss, tschüss, ihr Lieben. Macht's Schmugge. Euer Gernot aus dem wunderschönen, sonnendurchfluteten Märkisch-Oderland. Bis Montag früh um 6.
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Hallihallo und herzlich willkommen mal wieder zum Hit Countdown. Hier ist sie, die Chartshow mit den Hits aus der Vergangenheit. Und heute gehen wir zurück ins Jahr 1980.

genauer gesagt in die deutschen Singlecharts des Jahres 1980. Zwei Stunden lang bekommt ihr die 30 größten Hits auf euren Gehörgang geknallt. Wir haben wirklich tolle Hits mit dabei. Bands wie Bonnie M, Hot Chocolate, Eruption, die Oliver Onions, ja, aber auch Mike Krüger oder Garland Jeffries und auch AC/DC. Was für eine Mischung. Alles Hits, die sich in den deutschen Singlecharts des Jahres 1980 tummelten. Und wir legen gleich sofort los mit Platz Nummer 30. Ja, das waren Benny, Björn, Agnetha und Anifried. Können nur aber gewesen sein. 1980 mit dem Riesenhit The Winner Takes It All war aber keine Nummer 1 in Deutschland. Nein, nur eine Nummer 4. Dafür aber 9 Wochen lang in den Top 10. In Deutschland. Mit aber legen wir also los. Ist doch auch ein gutes Motto, oder? The winner takes it all. Legen wir los mit dem Hit-Countdown. 2 Stunden lang. Ich wünsche euch ganz, ganz viel Spaß. Und mit ich meine ich mich, Michael Klein-Lutmar.

Was für ein Beginn in unsere Show, oder? Klar, das waren ABBA und ihr habt sie natürlich erkannt. Auch Hot Chocolate, No Doubt About It. Ihr Song, der es bis auf Platz 3 in den deutschen Singlecharts 1980 hereinschaffte. Das war Platz Nummer 29 und dann sind wir also schon auf der 28 angelangt. Jawohl, hier ist der Hit-Countdown mit den großen Hits des Jahres 1980 in den deutschen Singlecharts. Und wir gehen jetzt zum Eurovision Song Contest. Damals hieß er aber noch Eurovision.

0: de la Chanson. What's Another Year war der Siegersong. Der kam von Johnny Logan. Bis auf Platz 2 schaffte er es in die deutschen Singlecharts. Im Endeffekt Platz Nummer 28. Und dann ein Phänomen. Chili, die Band, und We Are The Pop Kings, der Titel. Ja, wenn man über die 80er Jahre spricht, dann ist der gar nicht so im Gehörgang. Aber der befand sich tatsächlich in den deutschen Singlecharts. Höchste Chartplatzierung zwar nur die Nummer 21, dafür aber viele, viele Wochen in den Charts generell. Deswegen die Nummer 27 des Jahres. Und auch Boney M. hatten wieder ihren Kracher im Jahre 1980. I See a Boat on the River. Boney M. auf der 26. Höchste Chartplatzierung, die 5. Und Matchbox waren ebenfalls mit dabei. Midnight Dynamos, ihr Song. Die Nummer 25 des Jahres 1980. Höchste Chartplatzierung, die 8. 7 Wochen lang sogar in den Top 10. Und auch Genghis Khan waren vertreten. Jawohl, ihre Superhymne Rom hielt sich auch viele Wochen in den Charts. Höchste Chartplatzierung, die 12, die Nummer 24, natürlich aus der Feder von Ralf Siegel. Jetzt kommen wieder viele Hits hintereinander. Hier sind Genghis Khan, Matchbox, Boney M., Chili, und er macht den Anfang. Johnny Logan.
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0: für ein monumentaler Song, oder? Musste ausgespielt werden. Genghis Khan und Rom auf der 24. Sind wir nun auf der 23 angelangt und kommen zu einer schwedischen Band. Sehr erfolgreich. Secret Service hatten viele Hits. 1980 den hier, 10 O'Clock Postman. Höchste Chartplatzierung, die 4, im Endeffekt die 23. Und Frank Farian hatte neben Boney M. noch andere heiße Eisen im Feuer. Zum Beispiel diese Band, Eruption. Er produzierte sie und sie hatten große Hits. Go, Johnny, go. In den Diskotheken wurde der Song rauf und runter gespielt. 3 Wochen lang in den Top 10 in Deutschland. Höchste Chartplatzierung die 8, im Endeffekt die 22. Und dann gibt's Musik aus Italien. Oliver Onions nämlich. Santa Maria, ihr großer Hit. 16 Wochen lang in den deutschen Top 10. Höchste Chartplatzierung die 1, im Endeffekt die 21. Und dann gibt's gleich Süßes Eis. Oder vielleicht sogar doch eher Sexy Eis auf der 20. Ja, bei die Top 20 gehen wir gleich erst rein. Jetzt erst Oliver Onions, Eruption und hier sind Secret Service.
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Oliver Onions und Santa Maria. Der Song sollte die deutschen Charts noch lange beschäftigen. Denkt nur mal an einen gewissen Roland Kaiser. Kommen wir aber irgendwann mal zu. Heute waren auf jeden Fall Oliver Onions mit dabei. Jetzt zu Platz Nummer 20, hab's versprochen, Sexy Eis. Jawohl, damit ist nicht das zum Lecken gemeint, also das Eis, sondern die Augen. Sexy Eyes, besungen von Dr. Hook. Höchste Chartplatzierung, die 2, die Nummer 20 des Jahres. Und dann gibt's Partymusik von der Saragossa Band. Zabadak, ihr Riesenhit. Hatte meine Mutter sogar damals mal auf Schallplatte. Hab ich natürlich auch gespielt. Auf meinem kleinen Plastikplattenspieler. Hab ich geliebt diesen Song. Werde ihn jetzt auch lieben, wenn ich ihn spiele. Auf der 19. Und aber kommen dann schon zum zweiten Mal daher. Noch größer als der erste Hit, den wir gehört haben. The Winner Takes It All war I Have a Dream. Höchste Chartplatzierung, die 4. Die Nummer 18 des Jahres. Und dann ein Song, der mich auch in meinem Leben mega begleitet hat. Ich als kleiner Bub auf der Kilian-Kirmes in Lettmarte in Nordrhein-Westfalen. Jawohl, der kleine Micha durfte ein erstes Mal ein Erwachsenenkarussell fahren. Es war der Musikexpress. Ich hielt mich, wer weiß wie fest, schmiegte mich an meine Mama und folgendes Lied lief, nämlich Lips Ends on Funky Town. Seitdem liebe ich diesen Song. War eine Nummer 1 in Deutschland, im Endeffekt die 17 des Jahres 1980. Den Abschluss dieser ersten Stunde machen dann die Sugar Hell Gang mit Rapper's Delight. Auf der 16, der 16. erfolgreichste Hit des Jahres 1980. Vorher Lips Ends, aber die Saragossa Band. Und hier sind Dr. Hook. Und ich sag dranbleiben, denn gleich gibt's noch die zweite Stunde mit der Top

0: Hallihallo und herzlich willkommen zurück zum Hit Countdown. Hier ist sie immer noch, die Chartshow, natürlich mit den Hits aus der Vergangenheit. Und heute befinden wir uns in den deutschen Singlecharts des Jahres 1980. Und was haben wir schon für tolle Hits gehört? Zum Beispiel Matchbox, komplett vergessen, aber so ein geiler Song. Ja, waren mit dabei Bonnie M., Oliver Onions, Secret Service, Hot Chocolate und auch ABBA. Aber es gibt eine zweite Stunde mit noch viel mehr großen Hits natürlich und auch den Hit schlechthin des Jahres 1980 und eines der Hits, das darf ich schon vorwegnehmen, der 80er Jahre. Loslegen tun wir mit einem Kracher-Song. Wenn der läuft, naja, ich würde jetzt nicht behaupten, die Tanzfläche ist voll, aber die Köpfe, die bewegen sich. Und ich bin mir sicher, viele lieben diesen Song, mögen diesen Song. Ein echter Rock-Klassiker. AC/DC waren in den 80ern sehr erfolgreich mit diesem Song. Highway to Hell. Und jetzt merkt man, wie viele Jahre dieser Song schon auf dem Buckel hat, oder? Damals nur als höchste Chartplatzierung die 30 in den deutschen Singlecharts. Höher war der Titel nie platziert, das Album viel, viel besser. Aber dafür war dieser Song wochenlang in den Charts generell. Und deswegen bis auf Platz 15 des Jahres 1980 hoch. Mit AC/DC beginnen wir und dann machen wir weiter mit Disco-Mucke at its best von den Gibson Brothers. Que será, mia vida. Das war eine Nummer 4 in Deutschland. Und dann gibt es gleich zwei Nummer 1 Hits hintereinander. Einer macht gleich den Anfang, ihr werdet ihn sofort erkennen, den spielen wir, aber ich sag ihn nicht an, aber ihr werdet ihn erkennen. Es war ein Monster-Hit und der Beginn einer riesengroßen Karriere, eines Blödelbarden. Ja, mehr wird nicht verraten. Ich wünsche euch ganz viel Spaß auch in dieser zweiten Stunde. Hit Countdown weiterhin mit mir, mit Michael Klein-Lutmer.
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0: Platz 13.
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0: Na klar, habt ihr den erkannt. Ich sehe genau dieses Plattencover noch vor mir, denn meine ganze Familie hatte den. Als ich damals zu meiner Tante und meinem Onkel ging zu Besuch, hatten die die Platte auch auf dem Plattenspieler liegen. Wir hatten sie auch. Ja, wer kam an dem Song vorbei? Keiner. Richtig. Mike Krüger und der Nippel. Da saß er da so als Karikatur sozusagen und dann mit dieser Wurst in der Hand und Senf und alles lief an der Seite runter. Ja, aber jetzt genug davon. Der Nippel, den haben wir gehört. Das war Platz Nummer 13. Hier ist der Hit-Countdown mit den Hits des Jahres 1980 in den deutschen Singlecharts. Und jetzt kommen wir zu einem auch Monster-Hit. Ein Musical. Xanadu hieß das. Und den Titelsong, den sang Olivia Newton-John. An ihrer Seite das ELO, Electric Light Orchestra. Eine Nummer 1 in Deutschland gewesen. 16 Wochen allein in den Top 10. Höchste Chartplatzierung, wie gesagt, die 1, die 12 im Endeffekt des Jahres. Marianne Faithfull, dann kurz vor der Top 10 stehen geblieben. The Ballad of Lucy Jordan, das war Platz Nummer 11. Hören wir auch. Und dann gehen wir gleich rein in die Top 10 nach Marianne Faithfull. Und hier sind Olivia Newton-John und das Electric Light Orchestra.
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Was für ein toller Song. Marianne Faithfull und The Ballad of Lucy Jordan Platz Nummer 11. Sind wir drin in den Top 10? Jawohl, beim Hit-Countdown, bei den großen Hits des Jahres 1980. Ich habe vorhin schon so eine Geschichte erzählt von einem Song auf einer Kirmes, als ich noch ein kleines Kind war, lief Lips Ends und Funky Town bei meinem ersten Besuch im Musikexpress. Da gab es noch ein anderes Karussell mit so Schmetterlinge und dann fuhr das nach oben und wurde so ein bisschen seitlich gehoben, sodass man ein bisschen seitlich fuhr. Weiß nicht, wie dieses Ding heißt, keine Ahnung, aber da lief dieser Song, nämlich Garland Jeffries und Matador. Ich bin mir sicher, den hört heute auch noch sehr, sehr gerne jeder. Viele Songs heute, die einfach klasse sind. Natürlich war auch eine Nummer 2 in den deutschen Singlecharts, die Nummer 10 des Jahres. Dann Secret Service zum zweiten Mal hintereinander. Oh Susie, ihr Hit der Schweden-Kombo. Platz Nummer 9 des Jahres 80. Und dann gehen wir nach Holland. Ein Top-Hit in Holland und dann europaweit. Earth and Fire, Weekend, Platz Nummer 8. Auch eine Nummer 1 gewesen in Deutschland. Bevor wir dann Platz Nummer 7 hören, Marty Webb, nämlich Take That Look of Your Face. Was für ein Hit. Die Nummer 7 des Jahres 80. Vorher Earth and Fire, Secret Service und hier ist Garland Jeffries.

0: Ich weiß nicht, wie es euch geht, aber ich kann mich gar nicht satt hören an diesen vielen, vielen großen Hits. Was waren das für tolle Songs in den Charts? Ja, man hat sie lange nicht gehört, aber sie sind unvergessen. Das war gerade eben Marty Webb und Take That Look of Your Face. Jetzt hin zu Frank Zappa. Auch er war in den Charts vertreten, 1980 bis auf Platz Nummer 4 hoch, 15 Wochen in den Top 10, sein Riesenhit Bobby Brown. Und dann haben wir einmal schon vorhin Boney M. gehört mit Boat on the River. Ja, I see a boat on the river. Jetzt kommen Styx mit Boat on the River. Höchste Chartplatzierung, die 5, auch die 5 des Jahres 1980, 16 Wochen lang allein in den Top 10. Peter Kent, dann der Mann, der vorne an den Haaren, ich weiß gar nicht, ob das angeboren war, so eine Pigmentstörung in den Haaren, oder aber ob das gewollt war, so eine weiße Stelle hatte. Das war so sein Markenzeichen. Ja, sein Markenzeichen war auch riesengroßer Hit in den Diskotheken. It's a real good feeling, Platz Nummer 4, auch eine Nummer 1 gewesen. Ja, wenn man von Diskotheken spricht, dann kommt man an diesem Song nicht vorbei. D.I.S.C.O. Orte waren nämlich höchste Chartplatzierung tatsächlich nur die Nummer 2. War keine Nummer 1, aber natürlich ein Riesenhit des Jahres 1980. Noch größer war der folgende dann. 18 Wochen lang allein in den Top 10, noch mehr Wochen in den Charts, eine Nummer 1 gewesen. Ja, und auch ein Hit, der einfach unvergessen bleibt. Denn gerade zum Fall der Berliner Mauer wurde das Stück in Berlin am Brandenburger Tor noch einmal aufgeführt. Ja, so eine Art Musical, Pop-Oper oder wie man es auch nennen mag. Auf jeden Fall Mega-Hit, unvergessen, Gänsehaut-Feeling. Pink Floyd, Another Brick in the Wall. Ich weiß noch, damals in der Bravo wurde das Musikvideo abgebildet. Und ich fand das ganz, ganz gruselig, als die Lehrer da oben standen und die sozusagen Schüler dann in diesen Fleischwolf reinhauten. Und am Ende kam halt diese Suppe daraus. Also ihr wisst schon, das Hackfleisch sozusagen. Another Brick in the Wall hat mir Angst gemacht. Trotzdem, der Song ist mega geil. Werden wir gleich hören, auf jeden Fall hier beim Hit-Countdown. Vorher Ottawa, Peter Kent, Styx und hier ist Frank Zappa.
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0: Pink Floyd und Another Brick in the Wall. Und jetzt ist es soweit. Wir sind am Ende des heutigen Hit-Countdowns angelangt.
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0: Jawohl, denn jetzt fehlt nur noch Platz Nummer 1. Der Song, der alle überstrahlt, der Superhit des Jahres ist. Ja, der hat es tatsächlich geschafft. 18 Wochen war Pink Floyd mit Another Brick in the Wall auf der 2, diesen Song noch zu übertrumpfen. 27 Wochen lang in den Charts. Was war das für ein Song? Später wurden sie belächelt, so von wegen, als sie dann in den Kaufhäusern spielten. Aber ich bin mir sicher, da gab es noch viele Menschen, die sie damit ganz, ganz viel Freude gemacht haben. Und alleine mit ihrer Musik, die damals in den Charts war, haben sie vielen Menschen eine Freude gemacht. Und deswegen, warum soll man über diese Band lachen? Es war eine deutsche Band, Ende der 70er Jahre, von Oliver Band gegründet. Ja klar, die Gumbay Dance Band. Ihr Riesenhit, Son of Jamaica, eines der größten Hits des Jahres 1980. Da darf man nicht drüber lachen. Da darf man dankbar drüber sein, dass dieses Stück geschenkt wurde. Die Nummer 1 des Jahres 1980, 1979 schon in den Charts gestartet. 1980 noch viel länger in den Charts. Ein Monster-Hit. Die Gumbay Dance Band werden wir jetzt noch hören mit Son of Jamaica und dann darf ich mich von euch verabschieden. Das war der Hit-Countdown für heute. Wir hören uns bald wieder, dann mit den nächsten größten Charts-Hits. Na klar, eines bestimmten Jahres. Michael Klein-Luttmar wünscht alles Liebe, alles Gute und sagt Tschüssikowski!
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So, du Suppentrulli, gib mal beiseite, ich merk dir das mal eben. Lonely, I'm Mr. Lonely, I have nobody for my own. Hast du das gehört? Ich geb dir mal einen vor und dann du, Alter.

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0: Yes.
1: So, wir haben Freitagabend, wir haben es wieder kurz nach neun und ja, ihr hört die 90s Battle Beats.
0: Yo, ja, mit?
1: Was? Mit Jojo.
0: Ah, und wem noch? Magst du es auch sagen oder soll ich selber sagen?
1: Ja, Chick ist hier noch im Studio gerade eben, der so die Musikauswahl trifft für heute. War auch seine Idee, also Generation Party. Er wollte eigentlich die Blatthouse Gang, aber mit Who Let Let's Dog Out, aber haben gesagt, okay, machen wir dann vielleicht ein kleines Stück später. Aber kriegt er dann definitiv noch.
0: Ah ja, okay. Und Jack hat das gelesen oder wie geht das?
1: Nein, also wenn ihr einen Musiktitel gefällt, dann wackelt er mit dem Schwanz Richtung in die rechte Richtung.
0: Ach so.
1: Und wenn er ihm nicht gefällt, dann hängt der Schwanz runter. Ich meine, kennst du ja vielleicht aus anderen.
0: Ich weiß nicht, was du meinst.
1: Okay, gut.
0: Ich habe keine Ahnung, was du meinst.
1: Ja, alles gut. Dann lassen wir es einfach mal ganz grob im Raum stehen. So, bis 0 Uhr habt ihr uns auf den Löffeln, wenn ihr wollt. Wir haben ein bisschen was mitgebracht, wir haben Musik mitgebracht. Und wir hoffen, ihr habt euch wieder erholt von der letzten Sendung, die wir gemacht haben. War ja schon ein Stück hart. Also es war schon, aber es war halt die 90er.
0: Ja.
1: Ja, und
0: aber es war, das war schon.
1: Ja, das war Waves.
0: Mal was anderes.
1: Love Parade und das ist halt so, da gehört das dazu. Ja. Wenn wir über Wacken reden, ist das noch ein Stück anderes. Aber das steck ich nicht drin, da steckst du nicht drin.
0: Nein.
1: Das können wir da nicht. Also das
0: wäre kein. Also das. Nein. Nee. Da wäre ich raus.
1: Das lassen wir nicht.
0: Da wäre ich definitiv raus.
1: Genau so ist das. Und weil es das raus, weißt du, so, es gibt ja schon. Also wir haben jetzt den 21.8.
0: Ja, richtig.
1: Da gibt es ja schon wieder Kinder, die. Also wo die Ferien vorbei. Also in Baden-Württemberg geht es ja bis zum 12.9. haben wir Sommerferien. Wir haben aber erst am 30.7. angefangen, ne?
0: Ja, so. Musst du damit jetzt anfangen, sag mal.
1: Wieso?
0: Na, weil wir seit einer Woche wieder.
1: Ja, genau. Aber es gibt Schlimmeres.
0: Wieso?
1: Es gibt wirklich Schlimmeres, weil zum Beispiel Rheinland-Pfalz und das Saarland hat schon am 7.8. und ihr erst am 14.8. angefangen.
0: Nee, wir haben am 17. angefangen.
1: Der 14. Ja, ist ja das Wochenende.
0: Kommt ja drauf. Okay. Also, okay.
1: Immer, die Ferien gehen immer nur. Die Ferien gehen nur bis freitags.
0: Ja, bei uns schon.
1: Ja, siehst du. Natürlich, das aber ist dann, der 14.
0: Ja, aber dann fangen wir ja nicht an das Wochenende. Wenn du es so nimmst. Ja, aber es ist doch so.
1: Ja, du kannst froh sein, dass die Batterien meiner Maus mal wieder leer sind. Ich so schnell auf das Jingle-Tablet nicht komme. Ja, okay.
0: Hast du also, wieder das nicht auf die, auf die Einkaufsliste gesetzt? So?
1: Ich wusste nicht, dass es schon
0: oder warst
1: in Anmoderation
0: bei 6 Minuten schon so ausartet. Hast du es aus dem Temu-Versand-Dings bestellt, die Batterien, dass sie schon wieder nach 24 Stunden alle sind?
1: Ah, touché.
0: So, ja, also seit wann sind die? Seit 7.8.?
1: Seit 7.8. gehen die schon wieder in die Schule. Ne? Die haben am 29.6. noch angefangen, also muss man dazu sagen.
0: Ja,
1: also, das ist schon, ne?
0: Ja.
1: Wir sind da über einen Monat später.
0: Ja, ihr seid ja wirklich die Spätsender.
1: Ja.
0: Mit Bayern, glaube ich, oder?
1: Ja, das ist richtig. Und wir haben meistens auch das bessere Wetter.
0: Naja.
1: Ja, guck raus. Okay, jetzt ist gerade dunkel, aber.
0: Ja. Ja.
1: Also, warum quatschen wir über Ferien? Hm. Es geht darum, die Beileidsbeurkundung an die Schüler zu richten, die jetzt schon wieder in den
0: Schulräumen sitzen.
1: Und wir werden uns heute ein bisschen mal unterhalten, was war so in den 90ern in der Schule los? Was gab es da so für Poengs? Heute sind Poengs, früher waren es Streiche. Und
0: Erinnerung schwelgen.
1: Genau, mal gucken, was Annika so angestellt hat und ja.
0: Ich glaube, ich war handsamer als du.
1: Das will ich jetzt mal so nicht. Das, was ich schon gehört habe, dass du irgendwelche Leute da.
0: Halt, stopp.
1: Ja. Kommen wir später drauf zu sprechen.
0: Hier geht's los. Hey, das habe ich dir im Vertrauen erzählt.
1: Gigi D'Agostino. In my mind.

0: Oh Gott, das ruft so furchtbare Erinnerungen.
1: Also, das dachte ich mir.
0: Oh Gott.
1: Ich bin schon froh, dass du dich reingequatscht hast. Ich meine, das ist so.
0: Oh Gott, ja. Das ist so furchtbar. Also ja, jetzt rückblickend dachte man, okay, manchmal denkt man ja mal so, naja, Schule wäre schon nicht, also wäre schon cool, wenn man manchmal wieder in der Schulzeit ist und so, aber das sind so, es gibt so bestimmte Geräusche, die so einen richtig triggern, wo man sagt, nee. Ja. Oder nicht?
1: Also, ja.
0: Aber die Schulklinge war so, oh.
1: Die Schulklinge war schon, das war schon. Also, am besten hat es mir gefallen, wenn es ja irgendeinen Alarm ausgelöst hat. Das war auch fast hitzefrei oder Fahnappell oder irgend sowas.
0: Fahnappell.
1: Ja, also muss ich dazu sagen, also ich bin ja ursprünglich erst aus Sachsen, nee, Chemnitz oder Karl-Marx-Stadt hieß es früher, bin ich ja groß geworden. Und dann Leipzig und dann hat es mich halt rüber Richtung Baden-Württemberg verschlagen.
0: Mhm.
1: Irgendwann. Aber meine Schulbildung habe ich noch im östlichen Teil der Republik
0: durchzogen.
1: Genossen. Nee, genossen ist das falsche Wort.
0: die Grundschulzeit könnte man.
1: Ja, also die Grundschulzeit, die ersten 6 Jahre ging.
0: Grundschule geht bis zur 4.
1: Ja, bei dir schon, bei mir nicht.
0: okay.
1: Ja.
0: Verstehe. Gut.
1: Nee, also Spaß. Nee, also genau, wir haben 4 Jahre Grundschule gemacht und dann ging es halt so über die Oberstufe und 10. Klasse und ja, so war das so vorgesehen und.
0: Bist du im einem Rutsch durch oder?
1: Du meinst, ob ich nochmal wiederholt habe, irgendwas? Nee, das habe ich nicht gemacht. Also das hatte ich keine Zeit für.
0: Keine Zeit für?
1: Und die Lehrer waren ja auch froh, wenn sie mich dann irgendwie nicht mehr gesehen haben.
0: Was heißt denn keine Zeit für? Wieso hattest du doch keine Zeit für?
1: Nee, weil ich einfach hatte.
0: Aber Zeit für die Schule hattest du auch nicht?
1: Nee. Aber es war nicht so schön. Also, es hat mir kein Jahr Schuljahr.

0: so gut gefallen ist, auch das will ich nochmal machen. Das war auch cool.
1: Nee, das...
0: Und du?
1: Nein.
0: Mm-mm. Hast du nicht wiederholt?
1: Nee.
0: Das ist es. Das ist
1: nee, da gab es Mittel und Wege, die mir dann...
0: Da kam der Papa mit dem Checkbuch.
1: Nee.
0: Ähnlich wie Bernit Nagel, wo nur gefragt wird, wie hoch muss es denn sein?
1: Nein. Ja. Nein, nein, nein. Das war es nicht. Ich war zur Nachhilfe dann nachher irgendwann.
0: Ah, okay.
1: Und dadurch... ein, zwei Fächer waren nicht so meins und dann gab es Nachhilfe.
0: Was war das, Mathe, Deutsch?
1: Mathe ja, Deutsch nicht. Also Deutsch wurde mitgemacht, weil das so in diesem Vertrag mit drin war, aber das war jetzt nicht so. Aber er war so eher Mathe und Englisch. Ja, aber hauptsächlich Mathe.
0: Okay.
1: Mathe war wirklich schwierig für mich.
0: Ja, das sehe ich ab und zu mal, wenn du hier mir.
1: Hallo?
0: Gut, okay.
1: Die Nachhilfe hat was gebracht. Ich habe meine Matheprüfung in der 10. Klasse habe ich mit 2 gemacht. Bin ich einen Punkt an dieser scheiß 1 vorbei. Da habe ich mich geärgert wie so ein...
0: Richtig krass.
1: Ja, doch, das hat wirklich was gebracht.
0: Hätte ich dir echt nicht zugetraut. Ohne Scheiß, hätte ich dir nicht zugetraut. Also ich weiß jetzt auch nicht, was meine Mathe-Note war, müsste ich mal nachgucken. Wir wollen jetzt die Zeugnisse raussuchen. Auch schon dazu sagen, ich bin ja vor kurzem umgezogen, also vor...
1: vor fast 3 Jahren.
0: Ja, 3 Jahren. Und es ist in irgendeinem Karton drin und ich habe diesen Karton noch nicht gefunden. Aber wir liefern das irgendwann mal nach. Das müssen wir mal tun.
1: Ich hatte es schon mit.
0: Ja, ich weiß, du hast es schon mit, aber dann müssen wir schon beidseitig das präsentieren.
1: Ja, genau, so sieht's aus.
0: Ist der Gag weg.
1: Ja. Nee, aber ja, Mathe war so nicht so mein Stärken. Aber wie gesagt, die Nachhilfe hat etwas gebracht.
0: Ja, dann ist...
1: Aber aus der Schule raus und schon ist es vorbei. Was man nicht, was man ist so... Also, kennst du den Spruch aus dem Augen, aus dem Sinn?
0: Ja, das ist richtig.
1: So manche Sachen sind nicht so hängen geblieben. Ja. Reicht Baujahr nicht.
0: Aber wenn du Mathe so gut bist, was ist denn der Unterschied zwischen Sinus und Tangens?
1: Ich hab doch gerade gesagt, aus dem Augen, aus dem Sinn.
0: Okay,
1: hast du Cosinus? Aus dem Augen, aus dem Sinn. Hast du Hast du es nicht verstanden? Warum fragst du mich das jetzt?
0: Genau bis zum Tag der Matheprüfung.
1: Ja,
0: und danach ist die Sache gegessen.
1: Ganz ehrlich, ich weiß doch, jetzt erzähle ich hier so, ja, und es war ja wirklich so, dass ich, Matheprüfung war wirklich gut. Und einfach mal Punkt und nicht weiter drüber nachdenken. Jetzt haust du rein, jetzt, also.
0: Aber ich finde die Frage doch ganz gut.
1: Was interessiert mich Tangos und was Sinus und schlag mich tot? Was interessiert mich denn noch? Brauche ich nicht. Oder brauchst du es noch?
0: Weiß ich nicht, keine Ahnung. Aber
1: naja.
0: Ich kann dir einen kurzen Nachhilfekurs geben in Mathe, wenn du möchtest.
1: Nee,

0: passt.
1: Also da haben wir schon mal zwei Rechen aufgerannt, die du gelernt hast.
0: Ja, das kriege ich auch so hin, ohne Pipi.
1: Ah, okay.
0: Das hätte ich auch ohne Pipi hingekriegt.
1: Ja, wir hatten ja früher noch solche Pioniernachmittage. Hast du das noch erlebt?
0: Ja, oder? Also ich kann mich vage daran erinnern, aber ja, ich hatte auch Samstagsschule noch.
1: Ja.
0: Und ich habe auch einen Pionierausweis noch zu Hause.
1: Ja, oh.
0: Ich war ja nur bis zum blauen Tuch. Ich glaube, rot war höher.
1: Also du warst Jungpionier.
0: Jungpionier, ja.
1: Also es klingt jetzt böse. Es klingt jetzt ganz, ganz böse. Ist aber gar nicht so gemeint. Aber diese Organisation damals in der DDR mit den Pionieren war so ein bisschen... Ja, wie im Dritten Reich an die Hitlerjugend so ein bisschen also man war mal Jungpionier in der Grundschule, dann wird man Tillmann-Pionier, dann ging man in die FDJ und es hat alles darauf aufgelegt, die Menschen sind so weit zu formen,
0: Das hat mein Bruder mitgekriegt, der war das zwar.
1: Also das, also diese Meinung so zu festigen von dem Staat,
0: Das war schon
1: krass. Also ist schon krass gewesen, was da. Also, obwohl nicht alles schlecht war, muss ich ganz dazu. Es war ja nicht alles schlecht, zumindest haben wir das nicht als schlecht wahrgenommen.
0: Nee.
1: Aber die Gedanken, die dahinter sind, das waren halt das.
0: Jetzt im Nachgang, wenn du drüber nachdenkst. Also, das sind auch so die Zeit. Also, das ist etwas aus der Grundschule, was ich nicht vergesse: diese Aufrufe und dann, wenn du auf dem Schulhof stehen musstest und also dich so einzureihen und dann, also halt nach.
1: Der Fahnenappell.
0: Ja, genau, der Fahnenappell, wie das so ablief. Also, das ist etwas, was so im Kopf geblieben ist. Viel.
1: Ja.
0: Also das ist so,
1: Und die ganz Guten, die standen öfters mal vorn, wurden natürlich ausgezeichnet. Ja, ausgezeichnet im ironischen Sinne.
0: Ja.
1: Also das wurde damals schon gut, wie sagt man dazu? Durchgeplant,
0: ja. Ja, das war schon.
1: Aber gut, die Zeiten sind glücklicherweise vorbei. Und,
0: obwohl ich mir manchmal so für meine, also als meine Kinder noch ein bisschen kleiner waren, wo ich dachte, da habe ich öfters mal gesagt, ey, wisst ihr, wie gut ihr es eigentlich habt? Ihr müsstet auch mal samstags zur Schule.
1: Ja, das gab es aber auch in der BRD, Samstagsschule.
0: Ja?
1: Also das ist, bei uns war es jeden zweiten Wochenende mussten wir samstags zur Schule. Jetzt machen wir es nur 3 oder 4 Stunden.
0: Aber es war trotzdem furchtbar. Das war echt schlimm.
1: Und jetzt im Arbeitsleben denkt man, alter Schwede, das ist natürlich schön, wenn du frei hast. Heißt, wenn du Freitagabend 17 Uhr den Hammer fallen lassen könntest und dann Wochenende hättest und nicht in irgendeinen verwickelten Studio.
0: Hallo? Du bist doch gerne hier.
1: Also ich bin gerne hier, natürlich.
0: Übrigens, vor allem mit uns.
1: Wann wird die Kette hier eigentlich wieder losgemacht, an dem Mischpult?
0: Was wird losgemacht?
1: Die Kette.
0: Die bleibt noch dran. Du weißt.
1: Natürlich, wir sind ganz freiwillig hier. Also ich rede mir jetzt jeden Freitag so ein, solange bis ich das selber glaube.
0: Ja, natürlich sind wir. Natürlich. Ja. Komm, ganz ehrlich. Du musst dich doch freuen, wenn du weißt, Freitag, es ist Freitag. Du triffst die Mädels wieder. Es wird ein angenehmer Abend mit uns Mädels. Weißt du, so ein bisschen Frauenpower und so.
1: Ganz ehrlich?
0: Ja?
2: Jetzt reicht's. Hier ist es furchtbar. Ich gehe nach Hause. Nein, du kannst hier nicht weg. Denk dran. Dann bist du pleite, lebst auf der Straße. Aber ich hasse es. Das ist so traurig.
0: Ach komm. Stell dich nicht so an.

0: dein ist mein ganzes. Warte, habe ich von Heinz Rudolf Kunze.
1: Okay, ach so, ja.
0: Dein ist mein ganzes Herz.
1: Richtig.
0: Du, sag mal, Frage, wenn du deine Schulzeit, die du hattest, die du genossen hattest, mehr oder weniger, wenn du die in einen Lied verpacken müsstest, welches Lied wäre das?
1: Oh mein Gott.
0: Na, es gibt das Lied, Highway to Hell zum Beispiel. Oder,
1: Das ist echt, das ist schwer. Das war so ein Auf und Ab. Was gibt es denn da? Also, es ist so ein. Es war nicht ganz die Hölle.
0: Mhm.
1: Es war so ein Auf und Ab. Gibt es da so ein.
0: Aber was wäre so, das, wo du sagst? Ja, okay.
1: Du, da bin ich ganz schlecht an solchen Sachen. Keine Ahnung. Weiß ich nicht. Weiß nicht, welches Lied dazu passen würde.
0: Also, ich gebe dir mal meins. Mhm. Was so mein Lied wäre, was meine Schulzeit so ein bisschen beschreiben würde.
1: Okay? Ja.
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1: Jagst ja, du den Alter, das passt bestimmt zu dir. Das glaube ich sofort.
2: Und wenn du stets gemütlich bist und etwas Appetitliches, dann nimm es dir, egal von welchem Blick.
1: Ja. Was soll ich wo? Das passt voll, aber wirklich voll. Obwohl ich nicht weiß, wie du in der Schule warst. Hab dich da nicht erlebt, aber es passt.
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1: Keine Ahnung. Ich muss mal Chatty fragen. Ich gebe mal Chatty ein paar Eckpunkte und mal gucken, was er rausschmeißt.
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1: Das passt.
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0: kam. Na, und pflückst du gern Beeren? Und du piekst nicht dabei?
1: Au!
0: 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Hast du das jetzt kapiert?
1: Vollkommen, danke.
2: Keine Ahnung. Hab ich noch nicht.
3: Hast du noch nicht?
2: Nein.
4: So ein albernes Geschmack.
2: Nein, wüsste ich jetzt wirklich
0: komm
2: nicht.
0: Komm runter, mach schon okay. Denn mit Gemütlichkeit.
3: Sollen wir mir heute sagen, würde? Geh einfach. Honey, komm. Gehst du mal ein halbes Jahr zur Schule. Danach ist das das Lied.

0: damals aus dem Jahr 1994. Das passt zumindest in die Show rein. Aber, ja.
1: Ja, was aber? Passt in die Show rein?
0: Ja, natürlich. Aber es ist halt nicht diese klassische Dance-Trend.
1: Ja, das ist richtig. Und, aber es passt ja zu deinem, passt anscheinend ja zu deinem Schulweg.
0: Genau. Sag mal, warst du eigentlich in der Schule so eher der Klassenclown, die Streberin oder so diese, die Unsichtbare, die nicht aufgefallen ist, weißt du, die weder so noch so, die einfach so mitgeschwommen ist?
1: Ja, also ich war nie ein Klassenclown, ich wollte nie im Mittelpunkt stehen. Ich bin so eine Mischung aus im Hintergrund bleiben, mit so einem Mitschwimmer, also so dazwischen irgendwo. Bin ja, guck mich nicht so an, ja.
0: Du bist so eine typische Streberin.
1: Nein.
0: Also natürlich.
1: Nein.
0: Frau Lehrerin, ich weiß was.
1: Nein, so war ich nicht.
0: Warst du nicht?
1: Nee.
0: Oh, hätte ich dich voll eingeschätzt.
1: Nee. Boah, was?
0: Ja,
1: echt?
0: Natürlich.
1: Warum?
0: Also ganz ehrlich jetzt.
1: Ich war immer ein Mittelfeldschüler.
0: Okay, also doch im Mittelpunkt stehend.
1: Mittelfeld, nicht Mittelfeld. Mittelpunkt, sondern Mittelfeldschüler.
0: Okay.
1: Wie gesagt, es ging eher in die Tendenz so, ich schwimme mit anderen mit.
0: Warst du bei den Coolen oder warst du bei den,
1: Naja.
0: Du warst bei den Naja?
1: Das kam erst später mit dem Freund, dann war ich bei den Coolen.
0: Ah, nein,
1: da aber da ging's, das war dann, da ging dann rapide in die ganz
0: falsche Richtung.
1: Da gab's dann auch schon mal einen blauen Brief und so, aber das können wir erst nach 22 Uhr erzählen.
0: Okay, das machen wir dann nach 22 Uhr. Also man hat ja so einen Sitzplan gehabt. Also der Lehrer hat ja irgendwie am Anfang immer, also man hat sich erstmal am ersten Tag hingesetzt, man wollte. So, und dann gab es schon Lehrer, die hatten schon den Sitzplan gemacht für uns. Gesagt, der hat dann umgesetzt. Und dann gab es welche, okay, ihr bleibt erstmal so sitzen, wenn es nicht klappt, setze ich euch um. Wie oft bist du umgesetzt worden? Wegen Quatschen und Stören?
1: Nie.
0: Echt nicht?
1: Nee, also in der Grundschule nie.
0: Boah, bei mir war es Bänkerücken.
1: Nein. Da waren wir grundverschieden. Nein, nie. Mm-mm. Grundschule hatte ich ja sowieso meine Schwierigkeiten. Mhm.
0: Also es geht um die Schulzeit, es geht nicht um die Grundschule.
1: Ja, aber wenn man davon anfängt, ja, auch dann in der Oberstufe nicht.
0: Echt? Was ist so ein frommes...
1: Maximal ein, zwei Mal, aber ja.
0: Jetzt doch.
1: Maximal ein, zwei Mal, aber jetzt... Stuhltanz? Nee, Stuhltanz habe ich nicht gemacht. Also ich bin jetzt nicht von Tisch zu Tisch und...
0: Wir haben doch gesagt, wir sind ehrlich. So, du sagst,
1: ja.
0: Niemals. Also gibt es ein Ute. Niemals. Ja gut, vielleicht ein, zwei Mal.
1: Ja, aber ich weiß ja nicht, was du so als... ich habe aber nicht Dauer gequatscht.
0: Nee, es geht ja nicht ums Quatschen. Es gab ja auch viele andere Möglichkeiten.
1: Nein. Weiß ich nicht. Nein? Vor allem saß ich eine Zeit lang echt immer neben dem Außenseiter unserer Dings.
0: Oh mein Gott. Das sind ja die im Bus ganz vorne sitzen. Die Partys waren hinten im Bus bei den Klassenfahrten. Hinten die letzten Reihen, da saß man. Dann hat man das erlebt.
1: Das weiß ich, da saß ich ja auch.
0: Ach, du saßt doch noch?
1: Bei der Abschlussfahrt, ja.
0: Ah, da warst du auch. Oh, okay.
1: Wie gesagt, es kam ja, ab 8. Klasse ging es aufwärts für mich. Davor war es relativ schwierig, da habe ich mich durchgeschlängelt.
0: Ah, okay. Mhm. Also,
1: habe ich noch versucht, meinen
0: Jahre
1: Weg zu finden.
0: Fromm wie die Nonne?
1: Nee, fromm wie die Nonne würde ich jetzt auch nicht sagen. Aber ich hat ein bisschen gedauert, bis ich so meinen Weg gefunden habe. Mhm. Ob es der richtige war, weiß ich nicht. Das müsstest du meiner Mutter fragen.
0: Gut, heute bist du beim Radio, dann beantwortet sich doch die Frage.
1: also wie gesagt, es ging erst so richtig los, als es so mit Jungs leider losgeht.
0: Dann sind die Interessen. Da wurde auch die Biologienote dann wieder besser. Also, wo die Frösche und Insekten alles
1: gut.
0: Vorbei waren.
1: Die Biologienote war immer gut.
0: Und wenn es Menschen ging, dann wurde
1: da habe ich mich besser. Vorinformiert.
0: Ah, vorinformiert. Okay, gut, passt.
1: War ich vorbereitet.
0: Welche Note hat dich bis heute so ein bisschen traumatisiert? Wo du sagst, oh mein
1: Welche Note?
0: Gott. Ja, welche Note so sagst.
1: Also, ich hatte nie eine 5. Okay. Es gab ja bei uns zur Zeit nur 5. Also, bis zur 5. Es gibt ja jetzt bis 6. Aber, wie gesagt, Mathe war schon, hat mich schon, gerade wenn die Lehrerin von oben rab und so, schaffst du eh nie, kriegst du eh nicht hin.
0: Okay, das ist
1: richtig, bist du dumm für?
0: Richtige Motivation.
1: Ja. Weißt du, was das Skurrile dabei ist? Heute, also jetzt haben wir 11 Jahren, wohne ich in der gleichen Straße wie meine Klassenlehrerin, die mich in der Grundschule, also aus der Grundschulzeit, die in der Oberstufe nicht, aber aus der Grundschulzeit, die mich in diesem Fach so super geprägt hat.
0: Ah, okay.
1: Sehe die seit 11 Jahren, jeden Morgen, Jeden Mittag, naja, jeden Abend.
0: Aber weiß ich zumindest, dass ich richtig lag und...
1: Naja, das hat ja damit nichts zu tun, wo ich wohne, oder?
0: Nein, aber sie sieht dich ja.
1: Ja.
0: Sie sieht
1: mich.
0: Und sie sieht dich ja nicht.
1: Und ich sehe sie auch.
0: Mit der Schnapsflasche da durchs Dorf laufen.
1: Nee.
0: Also scheint ja irgendwas richtig gelaufen zu sein.
1: Ja, aber nicht von ihr.
0: Okay.
1: Nicht von ihr.
0: War das eine Lehrerin, vor der du Angst hattest? Oder gab es eine Lehrerin, vor der die alle Angst hatten?
1: In der Oberstufe gab es unseren Direktor, der hatte, mit dem hatten wir Deutsch. Das war, Herr Peller. Wenn der, der hat gerne mal gespuckt in seinen Wutausbrüchen. Also war ich immer ganz froh, dass ich nicht vorne gesessen habe.
0: Hat fließend Deutsch
1: gesprochen? Ja, hat fließend Deutsch gesprochen. Das ist gut. Das ist richtig gut. So kann man es. Also da war ich froh, dass ich nicht vorne gesessen habe, muss ich ganz ehrlich sagen. Ja, doch, unser Deutschlehrer, Herr Peller, der war, wie gesagt, gleichzeitig der Direktor, das war schon. Ja.
0: Also, Schüler können ja grausam sein. Also, wir waren grausam.
1: Oh.
0: Wir waren die 8B. Und die 8B war eine
1: Klasse. Du bist auch
0: Klasse,
1: B, ich auch.
0: Ja, das war die Klasse vor, im Lehrerzimmer eine Lehrer ausgefallen, geh wir eigentlich 8B. Und dann wurde schnick, schnack, schnuck. Es wollte keiner so richtig rein. Und wir waren schon eine berüchtigte Klasse, muss ich ganz ehrlich sagen. Und wir hatten eine Deutschlehrerin, eine ältere. Nein, dann tut es mir leid. Damals war es cool. Und
1: ja, als Schüler fand ich immer alles cool.
0: Wir hatten immer so. Also, wir haben es immer geschafft.
1: Ja.
0: Innerhalb der ersten halben Stunde. Sie aus dem Unterricht weinen zu vertragen.
1: Oh Gott.
0: Sie ist also wirklich, irgendwann nach einem Vierteljahr oder so, ist sie dann nicht mal gekommen.
1: Oh Gott.
0: Dann haben sie uns einen männlichen Deutschlehrer reingesetzt, der uns das richtig erklärt hat. Dann machen wir am Arsch. Aber vorher war das so richtig. Okay, mal sehen, wie lange wir es heute brauchen. Also, wir haben sie wirklich
1: das
0: so.
1: Das war eine Challenge also für euch.
0: Das war
1: eine Daher
0: das war
1: also so, deine das Challenge. War so eine, ah, so eine Challenge okay. An sich, du warst war halt so. Schon immer so ein Challenge-Mensch. Alles klar, das verstehe. Nee, also wir hatten, unsere Musiklehrerin war eine, die wir gerne, also ich nicht, aber die Jungs getriggert haben. Aber jetzt nicht so massiv wie bei dir, dass die weinend aus dem Unterricht rausgingen.
0: Nee, die haben auch wirklich
1: Fun. Oh Gottes Willen.
0: Wer ist denn nicht Lehrer geworden?
1: Ja, der Beruf soll gut überlegt sein.
0: Ja.
1: War früher schon so und ist heute noch

0: sagt man noch. Naja.
1: Was hat er da?
0: Ja. Männer, die nie wissen, wie man es richtig reinstecken kann. Ah ja.
1: Also, muss ich dazu sagen, während der letzten Moderation ging meine Maus nicht mehr. Ich konnte die Titel nicht richtig abstoppen. Und hab dann festgestellt, Batteriewechsel. Hab's gemacht, die erste Batterie war anscheinend leer. Hab dann noch eine zweite geholt, ging auch nicht.
0: Ja, aber warum ging sie nicht?
1: Jetzt geht's nicht.
0: Ja, warum ging sie nicht?
1: Ich weiß es nicht.
0: Weil du die sie verkehrt rum reingesteckt hast, sag's ruhig. Das Eckige in Runde ist nicht so dein Ding,
1: ne? Was will ich dazu sagen?
0: Hast du schon die Brille auf und siehst es noch nicht?
1: Ja, das ist bloß so ein bisschen klein geschrieben.
0: Ein bisschen klein geschrieben, das ist ein Zeichen, das schreibt man nicht. Es ist ein Bild.
1: Das war vielleicht
0: ein Zeichen.
1: Das kam auch von meiner verflossenen Deutschlehrerin, die gesagt hat,
0: okay, ja, genau. Siehst du?
1: Ja, das ist
0: Karma, das kommt öfters bei dir vor, kann das sein?
1: Oh, das ist klar.
0: Ich sag nur, oh oh.
1: Kommt öfters. Ja.
0: Ja, kommt öfters bei dir vor, dein Karma.
1: Aber mein Lehrer, der hatte so, weißt du, es gab welche, die haben diesen Schlüsselbund geschmissen und dann gab es jemanden, der hat so seine Finger an der Tafel rangesetzt.
0: Oh.
1: Da war Ruhe.
0: Hm. Bei uns war es der Zeigestock und die...
1: Oh, da war, wenn er sich mit dem Fingernägel über die Tafel rüber...
0: Oh, das hört man.
1: Möchtest du den O-Ton mal
0: hören? Nein. Bitte nicht. Hast du sowas? So ein O-Ton? Nein, bitte. Nein, warte, ich nehme die Kopfhörer ab, dann kannst du es machen.
1: Nee, machen wir nicht.
0: Oh.
1: Ja, oh. Genau.
0: Oh.
1: Sag mal, wie viele Zensuren hast du eigentlich schon selber unterschrieben? Wurde die
0: was habe ich für was für Zensuren?
1: Wo du die Unterschrift deiner Eltern geübt hast?
0: Gar nicht.
1: Echt nicht?
0: Nein. Nein. Ich. Nein.
1: Ah, okay.
0: Nein. Nein, wirklich nicht.
1: Okay.
0: Ich war so nicht. Du? Wie oft hast du die Unterschrift geübt, bis du es drauf hattest?
1: Weiß ich nicht, also. Ich hatte relativ gut drauf.
0: Ab welcher Klasse?
1: Ach, weiß ich, da war schon aus, keine Ahnung, 6., 7. oder sowas.
0: Da hast du die Unterschrift auf dem Zeugnis gefüllt?
1: Nein, auf Zeugnis nicht.
0: Aber auf Arbeiten?
1: Vielleicht. Nicht nur auf Arbeit.
0: Auf was sonst noch?
1: Ja, also ich stand ja meistens nur im Klassenbuch oder draußen vor der Tür.
0: Ach so.
1: So
0: und das heißt, du hast es auf diese, wie nennt man diese Tadel, die dir ins Hausaufgabenheft? Auf
1: Eintrag.
0: Eintrag.
1: Tadel gab es schriftlich per Post.
0: Aha.
1: Das war scheiße. Dann musstest du vorher am Briefkasten sein.
0: Ja.
1: Ja. Mhm. Also das haben meine Eltern auch mitbekommen. So wie so ein, ja, sonst
0: aufgeregtes.
1: Hat mich die Post nicht interessiert.
0: Wie so ein Michelin-Männchen.
1: Genau.
0: Nee, Dura, so. Wie hießen die Hasen, die man mit Duracell-Hasen so aufgehibbelt und so?
1: Ja, genau.
0: Und sind wir 5000 Mal, war die Post schon da? War die Post schon
1: da? Und man guckt ins Fenster und guckt dann da an. Dann wusste ich, dass alles gleich kommt ein Brief, der
0: vorher abgefangen werden wollte.
1: Ja,
0: der nicht so.
1: Nicht so auf die offiziell zugestellt werden sollte.
0: Mhm.
1: Sonst war das Wochenende im Arsch.
0: Mhm.
1: Ja, gut. Wir machen weiter mit Musik.
0: Ja.

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1: Na, und wovor bleibt
2: Warum?
1: Das?
2: Warum?
1: Wovor bleibt das? Guten Abend, Herr Scholz oder so. Herr Schoto oder wie auch immer. Nix.
2: Also,
1: das hatten wir früher anders drauf.
2: Ja, aber
1: so,
2: du bist
1: willkommen
2: ja
1: zur zweiten Klasse. Zur zweiten Stunde. Zweite Stunde? Ja, wir haben die zweite Stunde.
2: Ja, zweite Stunde.
1: Genau.
2: Aber du bist nicht mein Lehrer. Also bin ich nicht mehr in der Schulzeit.
1: Ich habe dir aber ganz schön viel beigebracht hier im Radio, oder?
2: Da sage ich jetzt nichts zu.
1: Ich müsste sich ja lobend sich äußern mir gegenüber. Und das ist natürlich so ein K.O.-Kriterium. Das kriegst
2: das
1: du
2: ist das,
1: nicht
2: was ich in der Schule gelernt habe. Niemals loben.
1: Da arbeiten wir noch dran.
2: Niemals loben. Das ist das, was aus der Schule hängen geblieben ist.
1: Welchen Spitznamen hast du eigentlich in der Schule?
2: Hatte keinen.
1: Ah ja, stimmt, du warst ja die Uncoole, die da irgendwo so, die Uncoole daneben, die da so unsichtbar mit
2: unruhig ist. Ich hatte keinen Spitznamen. Ich weiß nicht. Vielleicht hatten Leute für mich einen Spitznamen, den ich aber nicht weiß. Also ich weiß nicht.
1: Okay, wie sah dein Schulranzen so aus? War das so ein akkurat gepflegter, jedes in seinem Fach, oder war das so ein, es klingelte zur Pause, alles vom Tisch reingeschoben, zu, Hauptsache ging zu und los ging's.
2: Also, jetzt ist die Frage, vor welcher Zeit, redest du von der Oberstufenzeit, ja?
1: Wir reden von Oberstufenzeit, genau.
2: Dann war's,
1: wo die Antwort interessanter ist.
2: Da das ja ein Rucksack nur mit einem Fach war, lag da alles durcheinander drin.
1: Okay.
2: Also es wurde jetzt nicht reingeschoben, es wurde schon reingesteckt, aber es war so ein, wie hießen die Dinger, Estrick zu Rucksack?
1: Was?
2: E-Spec. Ach ja, genau, E-Spec, danke.
1: Oh, du hast ein E-Spec.
2: Ich hatte einen weinroten, hatte ich.
1: Boah. Ja, hier, wer Geld hat, ne? Also hier kommt das halt noch richtig, da siehst du, das merkst du dann sowas.
2: Das, so einen hatte ich und das war ja nur ein Fach. Also das, ein großes Fach und vorne dieses Mittelfach, wo du die Stullen drin hattest.
1: Das war schon, das warst du schon der Coole, wenn du sowas hattest.
2: Ich hatte nur coole Eltern.
1: Ja.
2: Ob ich dadurch cool war, weiß ich nicht. Was mir was gebracht hat.
1: Aber wenn die Speckle, das war ja schon so ein Ding so.
2: Ja, den hatte ich auch ab der 8. so erst.
1: Na, da ging es aufwärts. Dann, war der neue Lebensweg schon.
2: Ja. Aber ab da waren auch so meine. Also ich muss dazu sagen, also bis zur 8. war. Ich will nicht sagen, dass ich so jemand war, der wirklich akkurat darauf geachtet hat, wie und was, aber da waren schon meine Hefte aufpassen, dass es nicht so geknickt war und so. Aber ab dann, als dieser Rucksack war,
1: war es scheißegal.
2: Ja, da lagen, wurden dann, sind dann auch diese Füller ausgelaufen und ach, das war dann alles so ein bisschen. Ja, das war dann. Ah, ja. Okay. Ach, da war es vorbei. Da war nichts mehr ordentlich. Es war jetzt kein, ich schieb mal alles vom Tisch in den Rucksack, das jetzt nicht. Das habe ich schon reingesteckt, aber eher so mit Gewalt und komm schnell unten. Wenn dann überhaupt was draußen lag.
1: Ja, du musst auch pünktlich draußen sein, zur Zigarettenpause.
2: Nee, geraucht habe ich nie.
1: Geraucht hast du
2: nie? Also ich habe probiert, ich will nicht sagen, dass ich nie geraucht habe, aber ja, das habe ich auch nicht, aber ich habe es probiert.
1: Und war nicht gut?
2: Nee. Ja. Die Probierphase ging so ein paar Monate.
1: Ach, also doch? Also hast du doch geraucht?
2: Nein, es war nur probieren.
1: Also meine Probierphase ging 5 Sekunden. Das war eine Zigarre bei meinem Nachbarn mit 4 Jahren.
2: Oh. Was, mit 4 Jahren?
1: Mit 4 Jahren, da willst du mal 10, ja. Oh, da war die Hose braun, mir ging es sowas von kurz übel. Seitdem komme ich nicht an Zigarettenwebs oder
2: was. Was für ein Nachbar macht denn sowas?
1: Ich finde das so mega geil. Ich
2: was hat deine Mutter
1: so
2: dazu gesagt?
1: Geil. Weiß ich nicht mehr.
2: Also gut, du bist 4, also wie kannst du
1: nicht
2: sagen?
1: Ich war 4, also das war nicht das Ding. Aber im Endeffekt.
2: Aber das hat dir auch jemand erzählt, das kannst du mir nicht sagen, dass du dich daran erinnerst.
1: Also, dass es mir übel ging, davon, doch, das wusste ich noch. Das war ich auf dem Weg nach Hause eingemacht. Ich konnte nicht. Das war mal so kurz übel. Das weiß ich noch. Aber im Endeffekt bin ich schon dankbar dafür. Ich komme komm nicht an Zigaretten ran. Also, es ist nicht so, dass es mich stört, wenn der ein oder andere jetzt raucht, mir gegenüber oder so. Das ist alles so machen. Aber ich könnte nicht. Und ich bin so dankbar dafür.
2: Okay. Naja. Eben die Erfahrung, die er braucht, ja?
1: Ja, genau.
2: ja, also es war eine Probierphase. Auch wenn sie ein paar Wochen ging. Aber wir waren
1: vor uns bei Monaten. Also.
2: Ja, aber Monate gut, sind auch Wochen.
1: Ja, genau. 12 Wochen sind auch Monate. Ja,
2: richtig.
1: Ja, genau. Das passt schon.
2: Ja, richtig. Aber dann, bin ich von weg. Es gibt nichts Schlimmeres, wenn jemand reinkommt, der nach kaltem Rauch riecht. Das ist so, was kalter, furchtbar, ganz schlimm. Dieser Geruch, so kalter Rauch und das riecht,
1: Oh, jemand küsst, da kannst du einen Aschenbecher
2: rauslegen. Ja, furchtbar, ganz eklig. ganz, ganz eklig.
1: Okay, jetzt haben wir uns natürlich mit allen Rauchern da draußen von euch erstmal verscherzt.
2: Verscherzt, ja. Jedem, wie er beliebt. Das kann ja jeder machen, wie er möchte.
1: Genau, ihr könnt ja auch rauchen, was ihr
2: wollt. Außerdem sprechen wir ja nur.

0: Aus unseren Erfahrungen von früher.
1: Genau. Die sind heute ganz anders.
0: Aber natürlich.
1: Ganz, ganz anders.
0: Ja.
1: Und ja.
0: Aber da musste jeder mal durch. Mhm. Manche sind hängen geblieben, andere nicht.
1: Wohl wahr, wohl wahr.
0: Ja.
1: Bist du mal eingeschlafen im Unterricht?
0: Nee, nie. Nein, nein. Nein.
1: Also mal, schon mal so eine Schulstrafe bekommen irgendwie? Also jetzt rede ich nicht von Verweis oder tatloser, sondern eher so von? Ja, wenn du irgendwas, Strafe halt.
0: Sei spezifisch?
1: Ja, keine Ahnung, Hofkehren oder irgend sowas.
0: Ja.
1: Ja? Wir kommen doch langsam in die Richtung.
0: Sammeln.
1: Ja, wir kommen doch langsam. Ach, beim Rauchen und Aurege erwischt worden. Das
0: Nein.
1: ist ja natürlich.
0: Nein.
1: Beim Rauchen erwischt worden. Und dann gab es die Strafe Kippen sammeln, Hofkehren. Ja. Ah ja, also klar.
0: Ja.
1: Wir kommen doch langsam in die Richtung.
0: Mal ganz ehrlich, wie kommst du ausgerechnet da drauf? Wie kann man denn das so. Hätte ich einfach mal nur Ja gesagt. Ganz ehrlich, wie doof bin ich eigentlich?
1: Aber manchmal ist da richtig.
0: Das, ja.
1: Nein, alles. Ich war ein total braves Mädchen. Ich war eher so die im Hintergrund lief und die so, sieht so still und dann so. Ja, bist du,
0: stille Wasser sind tief, kennst du dieses
1: Sprichwort? Ja, ich kenne das schon, aber wenn du vorher sagst so. Auch die vorige Frage war ja, nein, niemals. Okay, ein, zwei Mal.
0: Du musst ja nicht gleich alles preisgeben.
1: Ja. Hast du geraucht? Nein, nicht. Ja, ich hab's mal probiert. Ja. Aber probieren ist bei mir eine Zigarette. So, aber bei dir, nö, 12 Wochen haben wir das schon mal durchgezogen. Ne? Und dann haben wir auch nochmal einen Hof gekehrt und Kippen gesammelt, weil ich Lehrer der Wildstadt bei mir. Ja, das ist doch. Das
0: ja,
1: ist
0: und
1: genau so, wie ich
0: vorbei.
1: Mir dich vorgestellt habe. Genau so habe ich mir dich vorgestellt. So,
0: es war nur eine Phase.
1: Mhm, genau.
0: Es war nur eine Phase.
1: Oh Gott, ich habe nur so viele
0: Ab da gab es, also, es war nur eine Phase.
1: Ja.
0: Ich war ja nachher auch ab dem Alter in unserem Jugendclub, in dem Ort, wo ich gewohnt habe.
1: Mhm.
0: Es ist halt so, wie man immer so sagt, wenn man in so, gibt es so eine Gruppendynamik manchmal.
1: Mhm. Umgangsformte Menschen.
0: Ja.
1: Und wenn Manche man dann Sachen. Nicht mal bei den coolen, wenn man dann bei den coolen sein muss, dann muss man halt auch mal rauchen. Das ist halt so. Das ist
0: müssen
1: halt
0: tut man. Ich wollte nur noch mal sagen, müssen tut man gar nichts
1: ja,
0: da draußen. Also ihr müsst aber nicht das machen, was andere macht, aber man wird halt einfach mitgezogen mit dem Strom. Es
1: ja.
0: ist die Dynamik, die da entsteht. Das ist ganz spooky.
1: Was hier wir noch ausgeben für dir heute?
0: Halt, wir können mal hören, was bei dir so rauskommt. Hallo? Wieso ich?

0: Ja, denk an das Lied. Ne? Also ich möchte auch das Lied von deiner Schulzeit, also wie man deine Schulzeit am besten beschreiben würde, würde ich gerne wissen. Also nicht nach dem Motto, ich habe die Hausaufgaben vergessen, ich mache sie nicht. Nee, die werden so lange nach einer, bis du es machst. Also nicht, dass du das irgendwie falsch verstehst.
1: Wir sind in der Schulzeit, also
0: ja, genau.
1: Hausaufgaben vergisst man, also da macht man hier keine Hausaufgaben.
0: Ja, ist ja richtig, aber hier bei Lehrer Schoto schon.
1: Bei Lehrer Schoto?
0: Ja, Lehrer Schoto. Ich will nie von dir wissen, was deine Schulzeit am besten beschreibt.
1: Aha.
0: Ja. Ansonsten spiele ich so lange Volksmusik.
1: Das Nein, das doch. Tust du nicht. Doch. Damit, was, dann mach doch, damit vergraulst du halt unsere Hörer, ja? Also.
0: Ja gut, das haben wir letztes Mal schon gemacht.
1: Nein, haben wir 22. nicht. Es gab sicherlich genügend Leute, die diese Musik auch gefühlt haben. So okay. Wie wir.
0: Okay, dann denk mal drüber nach. Hm.

0: So, wir wären natürlich gerne schon im Hitzefrei, aber hat noch nicht geklappt.
1: Nee.
0: Hattet ihr sowas früher oder war das bei euch nicht
1: so? Klar, natürlich.
0: Ja, ab wie viel Grad? War es bei euch oben so warm?
1: Also sag mal, natürlich war es bei uns auch so warm. Warum soll es bei uns dann nicht so warm gewesen sein?
0: Ja, naja, guck mal, das Wetter heute, was er heute hatte.
1: Ab 30
0: was
1: Grad? Ging
0: ja,
1: das
0: nee, wir reden von Wetter, was sofort da. Also wir reden nicht von frühes 15, Nachmittag 15. Wir reden von insgesamt, weißt du? So
1: ja, dieses. War's.
0: Ja, okay. Deine Hausaufgaben gemacht jetzt?
1: Nein.
0: Okay, ich gebe dir noch zwei Titel Zeit, dann gibst du mir deine Hausaufgaben.
1: Das ist nicht ja, so einfach. Weißt du, das ist nicht so einfach.
0: Ja, dann hat euch
1: mich da so da das Passende zu finden.
0: Ja, dann hast du jetzt Zeit und zum Überlegen.
1: Seien Sie doch mal nicht so Springerlehrer. Kriege ich nicht einen Aufschub?
0: Drei Titel, ja, drei Titel.
1: Nein.
0: Drei Titel und let's go.

0: So, Annika, Sie schlafen schon wieder auf der Schulbank? Das habe ich ja.
1: Ich schlafe.
0: Es ist wie früher. Es ist wie
1: ich schlafe
0: früher.
1: Über.
0: Weißt, normalerweise hätten die Lehrer jetzt den Schlüsselbund genommen und in die Richtung geworfen. Oder dieses,
1: ja, aber du bist doch der Lehrer.
0: Ein Meter Mathe-Lineal so
1: oh, ja.
0: Auf den Tisch so. Da waren wir alle wach.
1: Ja, aber du bist der Lehrer gerade und hast selbst geschlafen.
0: Oh, ich
1: geschlafen.
0: Bin der Lehrer.
1: Hast du doch gerade gesagt.
0: Nein, ich habe nicht geschlafen.
1: Doch, hast du. Du hast auf deinem Kabel geschlafen.
0: Ah ja, hättest du gern. Hättest du gern.
1: Doch.
0: Ihr seid mittendrin bei den 90s Battle Beats hier am Freitag, 21. August. So, wir haben halt das Thema Schule. Was ist Thema Schule? Also wir schwenken ein bisschen in Erinnerung. Haben gesagt, okay, erzähl mir doch mal, wie es in deiner Schulzeit war. Und man kriegt so... Also man lernt so langsam die Interviewtechnik, lernt Annika gerade eben so.
1: Die Interviewtechnik?
0: Naja, das heißt doch so wie... wie sagt man dazu? Man muss ja Leute Fragen stellen, die sie beantworten, und stellt man da irgendwann drei, vier Fragen weiter, wo dann kommen Dinge
1: zum Vorschein, man gar nicht erzählen möchte.
0: Die eigentlich gar nicht erzählen wollte, die aber nicht mitkriegt, dass es erzählt. Und es ist bei dir genau dasselbe. So. Also die erste Antwort, nein, dann ja, zwei, drei Mal. Das ist okay. Und dann noch eine Querfrage weiter und ups. Geil.
1: Das ist ganz schön gemein.
0: So ist das Leben. So ist das Leben.
1: Ja?
0: Ja.
1: Aber erzähl doch mal was aus deiner Schulzeit, bitte. Warum nicht?
0: Also, das ist ja schon wieder so eine Frage. Erzähl mal was aus deiner Schulzeit. Also,
1: ja, also, wie rebellisch warst du?
0: Oh, ich war sehr rebellisch.
1: Das heißt? Sehr. Also, in Bezug auf Lehrer, Unterricht allgemein?
0: Darf ich dir mal eine ganz kurze
1: Frage
0: stellen? Nur eine Frage. Oh. Angenommen, ich hätte jetzt die Telefonnummer deiner Klassenlehrer angekriegt.
1: Nein, kriegst du nicht. Nein, hallo? Wen rufst du jetzt an? Hallo?
0: Wen? Warte mal, kurz. Warte mal. Fragezeichen Hamburg. Was denkst du, wird sie uns über dich verraten?
1: Nichts.
0: Sicher?
1: Ja. Wenn du die Nummer meiner Lehrerin gar nicht hast.
0: Ganz sicher?
1: Ja.
0: Möchtest du mit mir darüber wetten?
1: Nein, will ich nicht.
0: Also einer von uns beiden hat sich auf die Sendung vorbereitet.
1: Oh, nein, du kannst gar nicht die Nummer meiner Lehrerin haben.
0: Ich kann vieles nicht haben. Ich weiß auch nicht, wo du in Urlaub gefahren bist.
1: Ja gut, das habe ich dir erzählt. Aber so.
0: Und ich glaube, es gibt ja auch Leute, die dein Zeugnis unterschrieben haben, auch die wissen, wer da... Und,
1: aber woher willst du wissen, wer mein Zeugnis unterschrieben hat?
0: Deine Eltern haben dein Zeugnis unterschrieben.
1: Gott, du verwirrst mich, hallo. Ja. Hörst du auf?
0: Sieht,
1: kannst du mal aufhören mit Annika, mir solche...
0: Das Nächste ist ja, du hast mir letztens dein Zeugnis gezeigt.
1: Ja, das habe ich nur gezeigt.
0: Genau.
1: Ja, und?
0: Da stehen da keine Namen drauf, ne?
1: Doch, aber, ja. Aber du kannst mir doch nicht erzählen, dass du dir davon irgendwas gemerkt hast.
0: Nein, es gibt da Fotos.
1: Du hast doch nicht wirklich mein Zeugnis.
0: Wir machen jetzt weiter.
1: Hast du mein Zeugnis abfotografiert? Das ist jetzt nicht dein Ernst. Du hast nicht wirklich mein Zeugnis abfotografiert.
0: Ich habe ja gesagt, einer von uns beiden hat sich drauf vorbereitet auf dieses Ende.
1: Du willst und das bist mich jetzt, du willst mir jetzt nicht wirklich sagen, du hast mein Zeugnis abfotografiert.
0: So, wir haben jetzt kurz ein Diskurs.
1: Hast du mal was von Datenschutz gehört?
0: Ja.
1: Warum hast du mein... Das wenn du?
0: Das nennt sich Sicherheitskopie.
1: Du gibst mir jetzt sofort dein Telefon und machst mir die Foto-App frei oder wo auch immer dieses Foto drin sein soll.
0: So, hier gibt's Kartentür für euch.
1: Hallo?
0: Wir haben ja kurz was zu klären.
1: Ja, so, aber wirklich. Du spinnst wohl. Sag mal. Oh. Das ist ja wohl nicht dein Ernst.

0: 90s Battle Beats am Freitagabend hier live aus dem gläsernen Studio Blaubeuren. Für euch am Mikrofon die
1: Was?
0: Annika, ja, genau, die Annika ist
1: die
0: da.
1: Die Annika, richtig.
0: Ja, Annika ist da und ich bin auch da und ja. Habt ihr ein bisschen leise hier? Mal gucken. So. Besser. Entschuldigung, ich hatte dich gerade mit meiner letzten Frage unterbrochen, das tut mir leid. Was wolltest du mich fragen? Außer. Gib mir dein Handy. Wo hast du Fotos gemacht? Woher weißt du? Davor war ja noch eine Frage von dir.
1: Ja, ich will wissen, welche rebellische Zeit du hattest und was du genau so angestellt hast.
0: Oh, ich weiß nicht gar nicht, ob ich das erzählen darf.
1: Natürlich darfst du das erzählen, bitte.
0: Also, ich war schon ein sehr aufgeweckter Schüler, der öfters mal...
1: Das habe ich so durch den Zeilen schon durchgehört.
0: Ich stand öfters mal im Flur.
1: Ja, weil, was hast du gemacht?
0: Ja, im Flur war für dich viel bessere Luft.
1: Ja, aber es gibt ja einen Grund, warum du da gestanden hast.
0: Ja, weil ich, also die Meinung von mir und die Meinung meines Lehrers ging halt manchmal auseinander.
1: Ja, wie oft?
0: Gerade was die Disziplin angeht.
1: Das was anging?
0: Die Disziplin.
1: Die Disziplin.
0: Das Betragen oder so. Mhm.
1: Also deine Eltern waren oft im Lehrerzimmer?
0: Nee. Also, aber die Lehrer waren öfters mal bei uns zu Hause zum Kaffee trinken. Und dann zumindest in der Grundschule.
1: Und dann gab es welche Informationen? Also gab es für dich sehr oft einen Elternsprechtag?
0: Nee, also weil die Eltern kamen ja nach Hause. Das
1: heute war es ja...
0: Also es stand im Regen Schriftverkehr.
1: Ja, aber warum?
0: Ja, weiß ich nicht.
1: Was weiß ich nicht?
0: Irgendwelche... Ohne Scheiße, ich weiß nicht mehr, was ich da von Plötzling war. Also öfters mal das.
1: Aber du warst mehr der, den Klassenraum von außen gesehen hat oder gehört hat. Sehen tut man ja nicht so viel, weil die Tür ist ja zu, wahrscheinlich. Du warst jemand, der mit dem Gesicht zur Wand stand.
0: Ich habe mal... Also, hast du mal geschwänzt?
1: Nee.
0: Wie viele Stunden?
1: Wie viele Stunden?
0: Du geschwänzt hast?
1: Gar keine.
0: Du bist immer zur Schule gegangen?
1: Also ja, okay. Naja, ich war mal krank, aber das war offiziell, aber ich habe nie geschwänzt.
0: Okay.
1: Nein, ging gar nicht.
0: Ja, also, ich habe da schon mal ein Stück weit geschwänzt, aber dann.
1: Mhm. Wie viel unentschuldigte Fehltage sind das denn auf deinem Zeugnis gewesen?
0: Also sag mal so, nach 2 Monaten.
1: Was? Wie nach 2 Monaten? Wie 2 Monate? Was?
0: Ja, sag mal
1: jetzt
0: so,
1: kommen wir hier schon der Sache so ein bisschen näher.
0: Ich hatte was früher heißt? Eine weibliche Stimme. Also eine wirklich...
1: Eine weibliche Stimme?
0: Ich hab geklungen am Telefon wie meine Mom.
1: Sorry.
0: Somit war das Entschuldigen für mich ein Nullproblem.
1: Das ist nicht dein Ernst.
0: Ja, doch.
1: Du hast dann angerufen?
0: Ja.
1: Und hast gesagt, Ronny ist krank oder was?
0: Genau, Ronny ist krank
1: und
0: so.
1: Und was hast du dann gemacht? Du bist morgens aus dem Haus und warst wo?
0: Ach, überall.
1: Bist mit dem Bus zur Schule gefahren, Richtung Schule und dann?
0: Genau, Kaufhäuser geschlendert und dies und jenes und mit Freunden gechillt und so.
1: Aber doch nicht alleine, oder? Gab es doch bestimmt ein paar Kumpels, die das mit dem
0: gemacht haben. Nee, war schon alleine. So, ja, zu zweit und so. Also es war nicht so die große Clique, die das gemacht hat. Nee, hat schon so. Ja, manchmal, man war jung, man macht Fehler.
1: Und wie kam es raus?
0: Ganz dummer Zufall. Also... ich war dann auch ab und zu wieder in der Schule und dann wurde gesagt, ja, wir brauchen noch die Entschuldigung von deinen Eltern. Okay. Und vor unserer Schule war ein öffentlicher Fernsprecher.
1: Ein öffentlicher was?
0: Fernsprecher, Telefon.
1: Ach so, ja.
0: So, und da ist Lein Ronny halt runter in der Pause. Angerufen.
1: Nicht dein Ernst.
0: Und dann bin ich wieder hoch ins Klassenzimmer und dann kam die Sekretärin schon entgegen. Und, da muss ich schon mit dem Direktor schreiben, nicht so ganz verstanden. Danach habe ich es verstanden, nachdem der Direktor mir gesagt hat, wissen Sie, Ronny, Ihre Mutter hat vor 10 Minuten angerufen und hat gesagt, dass sich der Zahnarzttermin verschoben hat, ob wir dir das ausrichten können. Und dann ruft deine Mutter nochmal an, um zu sagen, dass du...
1: und sagt was?
0: Naja, um zu entschuldigen, also das hat jetzt den Telefon nicht gepasst.
1: Yeah.
0: Da hat es dann aufgefallen, ja.
1: Und dann war es, was gab es da für eine Strafe für?
0: Also da gab es dann mal einen Verweis von der Schule.
1: Mhm.
0: Also das gab es.
1: Also das heißt, warte kurz, das heißt, du hast dich wochenlang selbst entschuldigt, warst frei, also warst dann außerhalb der Schule, dann kam es raus und die Schule hat dich verwiesen.
0: Nein, die hat mich nicht der Schule verwiesen, es kam ein Verweis.
1: Ein Verweis, da gab nur ein Verweis, das heißt, du durftest nicht zu Hause bleiben, du warst dann schon...
0: Genau.
1: Okay. Und zu Hause?
0: Ach, meine Eltern haben mir das schon mal richtig erklärt. Ja, Also sie waren nicht ganz begeistert, sie waren noch nicht deiner meiner Meinung.
1: Wie alt warst du?
0: Oh, das war ich 8. Klasse war das, glaube ich. 8. Klasse, 9. Klasse. Mhm. So
1: der Dreh rum. Da warst du also schon, wo ich gerade anfing mit der leicht rebellischen Phase, warst du schon mittendrin?
0: Da war ich schon mittendrin.
1: Gut, wir sind ja auch vom Alter her ein bisschen unterschiedlich, aber.
0: Ja. Ja, aber das war schon hart. Ja.
1: Was hart? Ja, dass du erwischt wurdest oder dass du, ja, was du gemacht hast?
0: Das ist erwischt wurde. Ja, das ich gemacht habe. Ja, okay. So, hier geht's einfach mit der Musik. Mal Party.
1: Warum?
0: Ja, lass uns mal. Lass uns mal.
1: Ja, okay.

0: Münsterland klingt wie Urlaub.
1: Ja.
0: Das ist so richtig, richtig. Mhm. Ja, also es gibt ja Bundesländer, wo noch Urlaub ist. Also wir haben in Baden-Württemberg fangen wir am 14.09. wieder an. Mhm. Bis dahin haben wir Ferien.
1: Oh Gott. Naja, gut, ihr habt ja, fangt ja

0: Das war ja das
1: Problem. Bei mir war er blau.
0: Nee, nee, also es war schon mal weiß eingepackt. Also, aber es wäre, also übertragen sind, wäre es schon ein blauer Brief gewesen. Mhm. Ja, also, das ist auch, ja.
1: Ah.
0: Ja.
1: Aber?
0: Aber, nix aber.
1: Ah ja, du warst also so eine komplette Schulzeit rebellisch, oder?
0: Nein, also nein.
1: Hast du nochmal die Kurve irgendwann gekriegt, oder hast du gedacht, bis zum Schluss, bist du mit Krabum aus der Schule raus, oder mit... ich habe nochmal die Kurve gekriegt, oder? Also so Halbkurve?
0: Nee, also ich hatte dann Posten bekommen wie Klassensprecher, Schulsprecher und so weiter.
1: Das hast du gekriegt?
0: Ja.
1: Also, von deinen Mitschülern wurdest du gewählt?
0: Genau.
1: Als Klassensprecher und Schulsprecher?
0: Also wer es schafft? 2 Monate am Stück. Der hat wohl diesen Posten verdient.
1: Aha. Echt, ja. So haben das deine Mitschüler gesehen?
0: Ja, ich war Klassensprecher, dann war ich, und dann war ich Schulsprecher.
1: Und, hast du dich gut für die Schüler und deine Mitschüler eingesetzt?
0: Ja, aber hätte ich gewusst, dass ich dann derjenige bin, der die Rede bei der Abschlussrede beim Zeugnis halten muss, hätte ich es nie gemacht.
1: Und du hast die, gibt's davon?
0: Oh nein, nein, zum Glück, das sind solche Dinge, das ist, bin ich heilfroh drüber, dass ich in 90ern aufgewachsen bin, dass man viele Dinge gemacht hat, wo es keine Videoton- und sowas Aufnahmen gab, das war halt früher noch nicht so.
1: Ach guck, deine Eltern waren doch bestimmt stolz, dass du die Rede gehalten hast.
0: Aber ich im Nachhinein, wo ich sage, alter Schwede, die kann man so einen Schwachsinn erzählen. Aber gut, ist
1: okay. Wie war denn der Inhalt des Schwachsinns?
0: Ja, das weiß ich nicht mehr. Aber,
1: aber du hast es als Schwachsinn empfunden.
0: Ich habe mich geschämt.
1: Warum? Alter Schwede.
0: Weil
1: so
0: ich,
1: schlimm?
0: Ja, pass auf, es ist, weiß ich nicht, früh um 10 wurde entschieden, also du hältst heute Abend die Rede.
1: Wieso denn früh um 10? Sowas muss doch schon länger feststehen.
0: Nee, es stand halt früh um 10, weil es...
1: Warum?
0: Wer hält die halt? Wie hält die? Nee. Ja, da haben wir einen Klassensprecher. Nein, doch. Abgestimmt, scheiß. So, und dann ist es, ja, okay. Aber und dann hast du es, okay, ich habe noch 8 Stunden Zeit. Geil. Und da war es noch nicht mit ChatGPT oder war es noch nicht mit irgendwie...
1: Oh mein Gott, ja, stimmt.
0: Ja, so, dann ist es da, oh fuck, hätte ich mal... Frag schnell Deutschlehrer. Nee, die habe ich auch. Geht ja nicht. Ich kannte ja nicht ein halbes Jahr lang, also ich, nicht nur ich, sondern auch die Klasse.
1: Ein halbes Jahr lang. Ach ja, stimmt, das war ja diejenige.
0: Ja,
1: so
0: genau.
1: Stimmt. Aber wieso? Ich dachte, du hattest nachher einen Lehrer.
0: Ja, den hätte ich gar nicht fragen dürfen.
1: Okay.
0: So, aber ja, kann ich nicht sagen, entschuldigen, ich hätte da mal einen so. Und ich muss dazu sagen, die Deutschlehrer, die wir hatten, das war auch schon die Deutschlehrer meines Vaters.
1: Oh mein Gott.
0: Also die kannte. Also es war ein bisschen mehr.
1: Also, okay, gut, aber.
0: Da kam irgendwann ein Brief und da stand das da drin. Die ganze, also es ging auf die ganze Klasse so weiter. Mhm. Also, war da, sieht das die so und so aus? Ja. Oh mein Gott, oh Gott. Gut, okay. Da war ein gewisses Grundverständnis erstmal da. Also er hat das nicht gebilligt oder so, aber es war so ein, okay, kann ich nachvollziehen.
1: Kann ein Stück weit nachvollziehen.
0: Genau, der war früher auch schon so.
1: Da hast du
0: leicht
1: innerhalb
0: am Wasser gebaut.
1: Oh Gott. Also wie der Vater, so der Sohn.
0: Ja, genau so.
1: Mhm,
0: in die
1: okay.
0: Richtung ging es.
1: Ja. Die Abschlussrede.
0: Ja.
1: Nee, Gott sei Dank,
0: oh
1: das habe ich
0: nicht. Gott, deswegen mach das nie.
1: Ich war nie, Gott sei Dank nie Klassensprecher, nie irgendwas. Aber ich war, wie gesagt, auch im Mittelfeld. Mich hat man nie gesehen.
0: Mhm.
1: Mich hat man nicht so wahrgenommen, um mich da auf diesem Posten zu sehen.
0: Ja.
1: Ist heute anders, aber.
0: Ja.
1: Wie gesagt, ich habe ja auch noch gelernt.
0: Ja.
1: Also so. Gottes Willen.
0: Ja.
1: Jetzt hätte ich gern gehört.
0: Oh nee. Nein. Das ist, ich glaube, da gibt es auch keine Videos davon. Das ist
1: nee,
0: ganz
1: es,
0: ganz gut so.
1: Das naja gut, wenn man früher gab es ja so Videos, VHS gab es ja früher. Gibt's, also muss mal deine
0: nee,
1: Mutter mal fragen.
0: Nee, also gibt es auch keine Abspielgeräte mehr. Das weiß ich. Also wenn es das gäbe, was
1: es
0: ich nicht glaube.
1: Bestimmt Geschäfte, die das, wenn es das irgendwie
0: so,
1: auf VHS
0: gibt. Mal, lass uns einfach mal das Thema wechseln.
1: Warum?
0: Also weil du da deine Pflicht, deine Hausaufgaben nicht ankommst. Ich möchte immer noch von dir wissen.
1: Ja, das ist wie früher, Hausaufgaben habe ich fast nie gemacht.
0: Ja, welches Lied würde denn die Schulzeit am besten beschreiben? Ich meine, ich habe dir das innerhalb von 10 Sekunden gezeigt.
1: Ja, aber ich bin auch nicht so
0: kreativ.
1: Kreativ, genau.
0: Okay, aber du hast jetzt fast 2 Stunden Zeit,
1: ja,
0: darüber Gedanken
1: weiß
0: zu machen.
1: Weiß ich.
0: So, also.
1: Es war wie früher. Ich habe nie Hausaufgaben gehabt. Sorry. Es gibt nichts, was mich beschreibt. Ich bin so ein stiller Mitläufer gewesen, bis irgendwann mal so eine kleine mühkleine rebellische Phase mit, naja. Keine Ahnung.
0: Ja gut, also wenn das so... Ja.
1: Wenn du jetzt so ein Stück weißt, fragen wir doch mal so, wenn du jetzt ein Stück weißt, was ich so gemacht habe, Was würdest du denn dafür...
0: Nee, es geht ja nicht, was du gemacht hast. Es geht ja darum, wie

0: Schulzeit empfunden hast?
1: Als furchtbar.
0: Als, dann Highway to Hell.
1: Highway to Hell?
0: Dann wäre halt dieser Schulabschluss wäre halt die Hölle, das ist auch blöd. Also passt also noch.
1: Nee,
0: noch
1: nicht als mehr. Schulabschlusslied, das fand ich ganz gut. Hatten wir Freiheit von.
0: Okay.
1: Das hat schon gepasst. Also dieses Lied hat wirklich gepasst für mich, so wo ich dachte, Gott sei Dank.
0: Ja.
1: Also das.
0: Und dann ankommen im Arbeitsleben.
1: Das war nicht so. Meine erste Ausbildung, die ich gemacht habe, war ja eine schulische Ausbildung. Mhm. Das war jetzt nicht so, wo ich sage, ich will wieder zurück. Nee, das nicht. Okay. Das kam erst viel später. Aber doch, dieses Lied, was wir uns ausgesucht haben, wir hatten ja in unserer Parallelklasse war eine, die hat konnte singen. Mhm. Die hat das Lied so ein bisschen umgedichtet und so. Aber dieses Lied an sich, Freiheit von Westernhagen, passt schon zu dem, wo ich sagen würde, das passt schon zu mir.
0: Das passt schon zu mir.
1: Ja, doch zu dem, was ich, wo ich beim Abschluss, wo kurz vorm Ende, wo ich dachte, ja, komm, das passt.
0: Dann passt jetzt auch mal kurz hier rein.
1: Mhm.

0: Na, noch da?
1: Oder ja, natürlich.
0: Also, okay.
1: Ja, also, wo soll ich sein?
0: Nee, also, weil so kam kein Kommentar von dir.
1: Ja.
0: Das war ich etwas.
1: Ich war irritiert, was du da schon wieder mit deinen Knöpfen machst.
0: Einfach gedrückt?
1: Mhm, ja. Genau. Genau, und ich war so wie du jetzt gerade, mundvoll. Dann redet man nicht.
0: Also bis 300 Gramm geht es ja. Mhm. Also über 300 Gramm ist...
1: Undeutlich.
0: Mhm. Haben wir in der Schule eigentlich Kaugummis erlaubt?
1: Natürlich nicht, aber das hat man trotzdem gemacht. Hm. Und versteckt hat man sie dann immer unterm Tisch.
0: Unterm Tisch, genau. Und wenn die Klassenraummesse kam, der so. Nächste, der hat dann nochmal nachgekaut. Und dann,
1: ja. Hm. Also
0: wurde aus einem kleinen Kaugummi irgendwann noch ein größer.
1: Ja, oder man hat so eine ganze Platte drunter gehabt, dass das nicht mehr Tisch war, sondern dann eigentlich Kaugummiplatte, ja, genau. Also bei uns war es ganz schlimm, der Technikraum. Wir hatten ja Technik als Unterrichtsfach. Mhm. Und die Bänke waren so, also fast wie aus Spanplatten so von früher. Mhm. Dann hattest du so ein Fach noch und dann, also da konntest du was reinlegen. Und die waren, auch erstens waren die bekritzelt, das haben wir oft gemacht. Und ansonsten waren die Kaugummi halt da drunter geklebt. Ne? Und dann halt nicht einer, also alle auf einer Stelle, sondern so richtig schön als Großfläche. Ja, das war so richtig widerlich. Mhm. Aber ja, habe ich leider auch gemacht. Ich fand es widerlich, aber ich habe es auch gemacht.
0: Ja, aber was ist das Schönste mit an der Schulzeit? Sind die Streicher. Mhm. Habt ihr so einen Abi-Streich oder so einen Abschlussstreich gemacht? Oder,
1: ja.
0: Wie sah es aber auch schon?
1: Wir waren leider schon so ein Jahrgang. Es waren ja mehrere Jahrgänge vor uns. Umso schlimmer es wurde, umso mehr wurde gestrichen.
0: Wie, ihr habt gefragt, ob ihr es dürft?
1: Nein, also...
0: Oder wurde vorher gesagt, ihr braucht euch gar nicht ein, dass ihr das lassen.
1: Ja, leider gab es das schon zu meiner Zeit, dass es vorab Informationen gab. Also die Schulleitung wollte wissen, in welche Richtung es geht, leider Gottes. Man musste da leider reden, sonst hätten wir gar nichts machen dürfen. Okay. Und dann wurde einiges abgewiegelt. Aber ja, wir haben dann von innen der Türen, also Frischhaltefolie, mhm, dran gemacht. Einige Papier von innen, also wenn du die Tür aufmachst, waren die Tür von innen zu. Dahinter standen die Stühle dann hochgestapelt. Es gab ja die Räume, wurde dann so, also im Klassenraum war ja noch so, also bei uns zumindest noch so eine Seitentür. Dahinter war halt so ein Zwischenraum, wo, mhm, auch der andere Klassenraum verbunden war, wo dann die ganzen Lehrmaterialien waren. Und da sind wir ja dann praktisch dann irgendwie raus. Also wir hatten den Hausmeister.
0: Als Verbündeten
1: den natürlich.
0: Braucht man auch. Das ist,
1: ja.
0: Das ist.
1: Und mein Vater war ja früher, also mein Vater war nicht an meiner Schule, aber mein Vater war ja früher auch Hausmeister. Mhm. Und der kannte den Hausmeister und der hat da so ein bisschen uns die Connections gegeben, dass wir da halt so ein bisschen reinkamen. Mhm. Dann hatten wir einen Bauernsohn bei uns mit drin. Dann gab es.
0: Da gibt es Stroh und Tiere,
1: richtig,
0: und so weiter.
1: Also Stroh war es dann, ja, Stroh war es, was dann in den, mhm, Klassen lag, in einigen Klassenzimmern. War dann halt zum Bauernhof nachgeführt. Ja, wir haben die Kreide versteckt, wir haben also alles, was so, die Fenster zugeklebt, besprüht, also mit abwaschbarer, also es gab ja wie so, also sowas ähnliches, wie nennt man denn das? Wo Luft, machst du so eine Dose und dann kommt Luftschlangen raus, mhm, so, also dieses, aber so als Schaumgummizeug, ja, sowas, haben wir gemacht. Hm. Leider haben wir auch Wasser laufen lassen.
0: Wasser laufen lassen?
1: Mhm, im Waschbecken. Und das war leider verstopft. Ja, es war ein bisschen blöd. In dem Raum lag auch Zeitung.
0: Okay, gut, hat dann aufgesaugt.
1: Ja, aber es war scheiße zum Aufräumen.
0: Ach, ihr musst es selber aufräumen?
1: Ja, den Raum schon. Naja, also wir haben es ja, also es war schon, also der Raum war tagelang gesperrt. Mhm. Es war ein bisschen blöd.
0: Also haben die, die nach euch kamen, noch wieder schlechtere gehabt?
1: Ja, leider Gottes.
0: Okay.
1: Mhm. Ja. Ja, also wir haben auch die Türklinken, also mit Zahnpasta, also so, es gab auch eine Türklinke, die hatte Sekundenkleber dran. Hm. Wir sind ja auch frühs noch rein, hm, also wir sind ja relativ früh da gewesen, also wir haben abends das gemacht und frühs bei dem einen. Und am Direktorzimmer, also vom Sekretariat zum Direktorzimmer, gab es Sekundenkleber an der Türklinke.
0: Hm. Also wir haben die Türklinken abgemontiert.
1: Oh, auch eine gute Idee.
0: Wir haben die Türklinken abmontiert.
1: Das ist auch eine gute Idee.
0: Komplett. Und ja, wir haben die Schule gesperrt, wir haben auch den Parkplatz gesperrt,
1: oh,
0: und wir haben 5 Euro genommen, Parkgebühren.
1: Also das ist gut, die Lehrer konnte, das ist eine gute Sache.
0: Da konntest du schon die größten Schäden erstmal schon wieder mehr an und dann machen. Also muss ein Eintritt zahlen.
1: Hm.
0: Und Ja, oder halt weitlaufen. Hm. Weitlaufen. Also wir reden richtig weitlaufen.
1: Weitlaufen, okay.
0: Und ja, das war schon. Hm. Ja, was haben wir noch gemacht? Also wenn die Tüte ging, also Unterricht hat keiner stattgefunden. Wir haben die Zimmer ausgestattet mit Bechern.
1: Also oh, mit Wasser drin?
0: Mit Wasser drin. Mhm. Also sprich, aber richtig voll. Also wir reden nicht von normaler Becher. Richtig voll. Mhm. So, das haben wir gemacht. Was haben wir noch gemacht? Ach, das ist schon so lange her, alter Schwede. Mm,
1: ja, ja, man kann sich an manches gar nicht so erinnern, ja.
0: Man kann sich so. So. Mhm. Also es war zumindest kein Unterricht so in dem Sinn möglich. Mhm.
1: Ja, ja, dadurch, dass wir nicht in alle Räume konnten, durften.
0: Also, wir haben nicht gefragt,
1: aber wie, das war bei uns schon anders. Also bei uns gab es auch schon diese, ist ja jetzt noch schlimmer geworden, da kannst du meistens darfst du gar nicht mehr machen, dann warst du eigentlich nur noch außerhalb. Aber ja, früher war das ja so, also alle Räume waren es nicht. Es gab schon noch Unterricht dann.
0: Hm. Okay, also IT, auch wenn eine IT-Lehrerin, boah, in der Berufsfachschule hatte ich die. Hm. Alter Schwede, die war dumm. Also die war wirklich, alter.
1: Dumm?
0: Ja, nee, ernsthaft, die war wirklich dumm, die war wirklich dumm. Okay, 23:30 die Kirschglocken. Okay. Okay. Ich glaube, wir spielen mal ganz kurz Musik.
1: Mhm, mach mal.
0: Das ist, sonst hört es sowieso nicht anders. The Tide is High, Salvatore hier bei deinem Lieblingssender 90s Battle Beats am Freitagabend.

0: leichte sommerliche Klänge, so, so zum Mitternacht, zum Chillen am Strand oder in so einer Strandbar, über dir der Sternenhimmel und ein paar Lampions, die da so.
1: Ja.
0: Das ist das Bild, was ich so ein bisschen.
1: Von diesem Lied hast?
0: Ja, so ein bisschen im Kopf hab dabei, genau.
1: Aha.
0: Und wir suchen für euch, für die Musik.
1: Ja, passt doch zu den Sommerklängen.
0: Ja, sag ich doch. Ja?
1: Gut, ja, gut gewählt. Hast du gut gemacht. Guck mal, ich lob dich.
0: Ja, es ist selten, aber ja, ich freue mich drauf.
1: Ja, du, ich sollte dich noch an was erinnern. Irgendwas mit Schulbüro. Was? Schulbüro? Nee, Schulbüro war es nicht. Irgendwas, was war das?
0: Lernbüro.
1: Ach, Lernbüro. Ah, gucke. Lernbüro, siehst du?
0: Genau.
1: Also merkst du was? Mich um etwas zu bitten, um dich dran zu erinnern, das ist keine gute Idee. Ich weiß, ich bin ein Stück älter geworden und meine Lernauffassung und so ist etwas verkürzt.
0: Ja, ja.
1: Mein Gedächtnis, also aus dem Augen, aus dem Sinn.
0: Okay.
1: Und also, was war es mit dem Lernbüro?
0: Mit dem Berufsfachschule habe ich gemacht und da gab es so ein Fach Lernbüro. Das war so, man hatte eine eigene Firma, also man selber hat eine eigene Firma gehabt, auf dem Papier natürlich.
1: Achso, ne? Ja, okay.
0: Auf dem Papier. Mhm. Und hat dann halt Rechnungen geschrieben, Lieferscheine geschrieben, mit Klassenkameraden, die hatten ja auch eine Firma, da hat man sich auf dem Papier halt
1: gegenseitig Rechnungen geschrieben,
0: Korrespondenz geführt, Mitarbeiter beworben und so. Also halt dieses Handling halt so ein bisschen in der Praxis hast. Und jedenfalls, das ging das Ganze auch in Rechnungswesen und BWL dann so ein bisschen über, war ein bisschen mitgemischt. Und dann gab es eine Arbeit, also eine Leistungskontrolle gab es dann am PC und ich hatte von meiner Mitschülerin, die ich immer so ein bisschen geneckt habe und die mich geneckt hat und so weiter, habe ich das Kennwort geändert.
1: Oh.
0: Von der Firma.
1: Nicht dein Ernst.
0: So, und Kennwort geändert. Jetzt kam sie natürlich nicht rein.
1: Boah,
0: sie kam in ihr Unternehmen nicht rein. So, und dann ist sie, habe ich gesagt, pass auf, okay, morgen zwei Pfannkuchen, dann ist es wieder frei. Der Spitzer, ist sie zum Lehrer? Und dann haben sie gesagt, hier, der hat mein Passwort geändert. Ronny, was sagen Sie dazu? Ja, hab gemacht. Ich habe gesagt, sie kriegt es wieder für zwei Bankungen. Und dann sagt der Lehrer zu ihr nur, da, Angela, das ist Marktwirtschaft. Das war ihr erster Hackerangriff. Ich gratuliere Ihnen dazu. An Ihrer Stelle würde ich die zwei Pfannkuchen bezahlen, weil sonst haben Sie eine 6, weil Sie die in die Firma nicht reinkommen. Oh, und das war auch so.
1: Du hattest den Lehrer auf deiner Seite.
0: Ich hatte so, ja, weil
1: du hast das System schnell erkannt.
0: Ich habe es wirklich so aus ihrer eigenen Firma ausgesperrt sozusagen. Kam da nicht mehr rein. Und sagt ja, willkommen in der Marktwirtschaft. So ist das.
1: Aha.
0: Und mein BWL-Lehrer hat auch bei mir eingekauft. Ich hatte damals schon eine Firma, ne? Ich hatte eine IT-Firma. Und der hat bei mir auch eingekauft.
1: Aha, okay.
0: Also Druckerpatronen und sowas, das hat er über mich bezogen. Und dann ging es auch so. Da hat er mir, die Druckerpatrone war das. Und dann hat er mir dann im Unterricht gesagt, hier habe ich die Patronen gegeben. Okay, wunderbar. Und hat er mir einen Check ausgestellt. Was war damals?
1: Oh, egal.
0: War ein Check und so weiter. Dann nehme ich den Check und so weiter. Und das hat er, ja, wollte die Karte nicht kontrollieren? Ich hätte gerne die Karte. Wieso kann ich? Ich muss kontrollieren, ob der Check mit der Karte rein stimmt. hätte ich es nicht gemacht, hätte er mich ja gefragt. Also, damals musste man noch, hatte man auf der EC-Karte, dann nannte ich ja Euro-Check-Karte, EC-Euro-Check-Karte. Und dann gab es dann einen Check, haben wir ausgeschrieben und mit dem Betrag, mit dem Check zur Bank, hat das Geld dann aufs Konto gekriegt und so weiter. Gibt es halt ganz, ganz selten noch. Es gibt noch Verrechnungschecks, so, aber Euro-Checks gibt es nicht mehr. So, und da hat mich so ein bisschen aufleben lassen. So. Und dann hat er auch wieder irgendwas bestellt gehabt bei mir. Und ich habe es dummerweise vergessen.
1: Oh.
0: So.
1: Oh.
0: Und da hat er mich dort im Unterricht, ja, brauche ich. Sie haben geliefert, ich trete vom Vertrag zurück und bla bla bla, dort und jenes. Ich sage, Moment, ein Geschäftstag geht bis 18 Uhr. Wir haben es 13.12 Uhr. Ich habe also noch knapp 5 Stunden Zeit, Ihnen das Ding zu liefern. Ja, aber ich bin ja nicht mal hier. Ich sage, haben wir einen Lieferort festgelegt? Nee, haben wir nicht festgelegt. Ne? Also kann das auch bei Ihnen zu Hause sein, oder?
1: Ja. Oh, so. Du warst relativ schnell gewitzt.
0: Und dann bin ich natürlich, es war natürlich blöd. Ich musste dann halt noch mal eine Stunde, also musste ich von nach Hause. Und dann musste ich noch mal zu ihm hin. 17.50 Uhr.
1: Oh.
0: Ding, dang. Dann hörst du noch hinter der Tür. Scheiße. Also pünktlich innerhalb des Geschäftstages.
1: Ja. Hast du es geliefert?
0: Geliefert. und damit war gut.
1: Das ist ja ein gewiefter also, Fuchs.
0: Ja, er hätte mich das so ausgespielt. Hätte so, ey, so,
1: das hätte er ja ausgenutzt in der nächsten Stunde, natürlich.
0: Natürlich hätte das sowieso. Auch mit dem Scheck, weil sie die Karte. Natürlich muss es.
1: Ja. Guck. Das ist echt, also. Naja. Hast du schnell gelernt?
0: Ja, natürlich. Also das,
1: das, was du lernen wolltest, ging.
0: Ja, das, was ich lernen wollte, ging ja. Mhm. So, was lernen wir jetzt? Wir lernen jetzt, dass wir in Viertelstunde Feierabend haben.
1: Ja.
0: Hm. Oh. Hast du noch einen Musikwunsch? Ich warte immer noch auf den.
1: Auf was für wie? Du wartest auf was?
0: Nee, auf dein Lied zusammen.
1: Hast du doch.
0: Ja, das war frei, das war abschließlich. Das war ja nicht das Lied, was deine Schulzeit beschreibt.
1: Spiel Abenteuer nennt.
0: Oh, das. Oh, nee. Nein, nicht wirklich.
1: Nein,
0: nicht,
1: natürlich nicht.
0: Also nicht wirklich.
1: Nein, ich weiß es wirklich. Es ist. Keine Ahnung, was mein. Es ist so schwierig.
0: Okay.
1: Ich raus. Sorry.
0: Na gut, ich suche mal eins raus.
1: Dass ich du?
0: Ja.
1: Na dann, fein Glück.
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0: Das ist das schönste Klingeln, was man je gehört hat.
1: Wenn man weiß, worum es geht, ja.
0: Das war das Pausenklingeln, das Feierabendklingeln.
1: Das Feierabendklingeln, ja.
0: Das war das letzte Klingeln am Schultag.
1: Ja.
0: Ich muss sagen, ja, okay, wir haben es geschafft. So, das waren 3 Stunden 90s Metal Beats am 21.08.
1: Ja.
0: Ein bisschen Rückblick in die Schulzeit.
1: Ja.
0: Und ja, für seinen Antrag ein Geheimnis, mal ein bisschen rausgelockt. Dein Titel liefern wir nachher in der nächsten Sendung.
1: Ja, wenn wir
0: mal sehen,
1: den finden.
0: Was das wird. Ja, wir sagen ciao, ciao, mein Gewinge. Wünschen schönes Wochenende.
1: Ciao, ciao.
0: Und ja, bis
1: zum nächsten Mal. Bis zum nächsten Mal.
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